0: ausgeben. Das hat sich die Regierung jetzt überlegt und den Haushaltsentwurf für 2027 verabschiedet. Es geht um viele Milliarden Euro. Kritiker sind alarmiert.
1: Gut 555 Milliarden Euro will die Bundesregierung nächstes Jahr ausgeben, vor allem für die Verteidigung, aber auch für die Infrastruktur und die Zinsen. Das Geld soll bei den Ressorts und den Zuschüssen für Renten und Krankenversicherung eingespart werden. Außerdem soll es eine Plastikabgabe und höhere Steuern auf Tabak und Alkohol geben. Zusätzlich will Finanzminister Klingbeil an die staatlichen Rücklagen. Er hält das für normal, seine Kritiker nicht. Industrie und Opposition sprechen von einem Offenbarungseid. Für mehr Wachstum müsse das Geld bei Wirtschaft und Verbrauchern bleiben. Tanja Wagner, Nachrichtenredaktion.
0: Portugal mit Superstar Cristiano Ronaldo ist raus bei der Fußball-WM. Spanien hat dem 41-Jährigen damit einen bitteren Abschied von der WM-Bühne beschert und seine eigenen Titelansprüche untermauert. Der Europameister feierte dank des späten Treffers von Joker Mikel Merino in der Nachspielzeit einen 1:0-Sieg gegen Portugal.
2: Ja, auch der Dienstag bleibt wechselnd, in der Nordhälfte dann doch dichter bewölkt, im Norden auch zeitweise ein bisschen Regen möglich. Ansonsten erwarten wir einen trockenen Tag bei Top-Temperaturen von angenehmen 25 bis sommerlichen 29 Grad. Im Bergland gibt es Top-Temperaturen von bis zu 22 Grad, bei mäßigen, teils auch stärker böig, frischem Wind aus west- bis nordwestlicher Richtung.

0: 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Die größten Worte der Menschheitsgeschichte. Du sollst den Feiertag heiligen, heißt es im dritten Gebot in der Bibel. Auch das Grundgesetz findet dazu ganz klare Worte. In Artikel 140 steht:
1: Der Sonntag und die staatlich anerkannten Feiertage bleiben als Tage der Arbeitsruhe und der seelischen Erhebung gesetzlich geschützt

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1: Ich bin David Riemer. Das Elterngeld soll nach einem Gesetzentwurf von Familienministerin Prien künftig nur noch 12 statt 14 Monate gezahlt werden und auch nur dann, wenn Mütter und Väter jeweils mindestens 3 Monate berufliche Auszeit nehmen. Gleichzeitig soll der Mindestbetrag nach dem Vorschlag der Ministerin von 300 auf 330 Euro und der Höchstbetrag von 1800 auf 1900 Euro angehoben werden. In Ankara startet heute der NATO-Gipfel und damit ein neuer Bewährungstest für das Bündnis. Können die Partner US-Präsident Trump bei Laune halten und die USA in der NATO halten? Neben dem diplomatischen Drahtseilakt geht es außerdem um die Unterstützung der Ukraine.
2: Kurze Sitzungen und ein extrem kurzes Schlusspapier. Beim Gipfel in Ankara nehmen die Verbündeten schon ganz viel Rücksicht auf den US-Präsidenten. Erstens will Trump weniger für die NATO ausgeben. Das bedeutet, die Europäer müssen mehr tun. Vor allem für die Ukraine. Die soll zweitens 140 Milliarden Euro für 2 Jahre bekommen von den Europäern. Für 80 Milliarden Euro steht die Finanzierung noch nicht wirklich. Drittens ist Trump verärgert und zwar über mangelnde Unterstützung für seinen Iran-Krieg. Es geht also wieder ganz viel um Trump. Aus Brüssel, Dieter Ebeling.
1: Wofür soll Deutschland im kommenden Jahr Geld ausgeben? Das hat sich die Regierung jetzt überlegt und den Haushaltsentwurf für 2027 verabschiedet. Es geht um viele Milliarden Euro. Kritiker sind alarmiert.
3: Gut 555 Milliarden Euro will die Bundesregierung nächstes Jahr ausgeben, vor allem für die Verteidigung, aber auch für die Infrastruktur und die Zinsen. Das Geld soll bei den Ressorts und den Zuschüssen für Renten und Krankenversicherung eingespart werden. Außerdem soll es eine Plastikabgabe und höhere Steuern auf Tabak und Alkohol geben. Zusätzlich will Finanzminister Klingbeil an die staatlichen Rücklagen. Er hält das für normal, seine Kritiker nicht. Industrie und Opposition sprechen von einem Offenbarungseid. Für mehr Wachstum müsse das Geld bei Wirtschaft und Verbrauchern bleiben. Tanja Wagner, Nachrichtenredaktion.
1: Portugal mit Superstar Cristiano Ronaldo ist raus bei der Fußball-WM. Spanien hat dem 41-Jährigen damit einen bitteren Abschied von der WM-Bühne beschert und seine eigenen Titelansprüche untermauert. Der Europameister feierte dank des späten Treffers von Joker Mikel Merino in der Nachspielzeit einen 1:0-Sieg gegen Portugal.
4: Die Temperaturen fallen am Dienstag nochmal sommerlich aus. 25 bis 29 Grad erwarten wir maximal. Ansonsten wechselnd bewölkt in der Nordhälfte. Allerdings da sind die Wolken dichter. Da kann es dann auch zeitweise ein bisschen Regen geben. Ansonsten bleibt es für uns trocken. Ebenso Mittwoch wechselnd bewölkt. Trockenes Wetter, keine Regenschauer mit dabei. Bei Topwerten von 23 bis 25 Grad in Westfalen. Zwischen 24 und 29 Grad erwarten wir im Rheinland.

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0: 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Ein keltischer Segen der Iona-Community.
1: Der Segen des Schöpfers sei mit dir. Auf der Straße, auf der Reise. Er leite und er ermuntere dich. Der Segen des Sohnes sei mit dir. Wein und Wasser, Brot und Geschichten. Er versorge und fordere dich. Der Segen des Geistes sei mit dir. Wind und Feuer, Freude und Weisheit. Er berge dich und er wühle dich auf.

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1: Ich bin David Riemer. Das Elterngeld soll nach einem Gesetzentwurf von Familienministerin Prien künftig nur noch 12 statt 14 Monate gezahlt werden und auch nur dann, wenn Mütter und Väter jeweils mindestens 3 Monate berufliche Auszeit nehmen. Gleichzeitig soll der Mindestbetrag von 300 auf 330 Euro und der Höchstbetrag von 1800 auf 1900 Euro angehoben werden. US-Präsident Trump hat sich vor dem NATO-Gipfel optimistisch über mögliche Fortschritte bei den Bemühungen um ein Ende des Ukraine-Kriegs geäußert. Nach einem Telefonat mit dem russischen Präsidenten Putin sei er sich sicher, dass dieser den Krieg beenden wolle, sagte Trump im Weißen Haus.
2: Das versichert Trump immer wieder und seit langem. Der russische Präsident Putin wolle den Angriffskrieg gegen die Ukraine nun unbedingt beenden. Nach jedem Gespräch mit seinem Moskauer Gegenüber hat Trump volles Vertrauen in Putin. Bleibt abzuwarten, wie das Treffen mit dem ukrainischen Präsidenten Zelensky in Ankara verläuft. Trump versichert, man sei mit beiden Seiten in guten Gesprächen, eine Einigung sei näher denn je. Auch Zelensky wolle ein Ende des Krieges, sagt Trump. Er glaube, man werde den Krieg nun beenden. Aus den USA, Tina Eck.
1: Übervolle Wartezimmer, teure Medikamente, viele meckern über das Gesundheitssystem und fragen stattdessen den Chatbot. Laut einer Umfrage des Pharmaherstellers STADA setzen viele Menschen in Gesundheitsfragen auf künstliche Intelligenz.
3: Wie kündigt sich eine Migräne an? Was tun bei einem Wespenstich? Mit solchen und ähnlichen Fragen wird der Chatbot gefüttert. Die allermeisten wollen im Prinzip eine Diagnose besser verstehen oder bereiten sich so auch auf einen Arztbesuch vor. Auf jeden Fall finden gut 80% der Deutschen KI in der Gesundheitsvorsorge völlig okay. Einige sind allerdings auch skeptisch, fragen sich, was am Ende mit den eigenen Daten passiert. Claudia Wächter, Nachrichtenredaktion.
1: Die USA sind bei der Fußball-WM ausgeschieden. Das Team um Stürmer Balogun, der nach roter Karte im vorausgehenden Spiel seine Sperre vom Weltverband FIFA erlassen bekommen hatte, unterlag im Achtelfinale Belgien verdient mit 1:4. Zuvor hatte Spanien Cristiano Ronaldo einen bitteren Abschied von der WM-Bühne beschert. Der Europameister feierte dank eines späten Treffers in der Nachspielzeit einen 1:0-Sieg gegen Portugal und zog ins Viertelfinale ein.
4: Ja, auch der Dienstag bleibt wechselnd, in der Nordhälfte dann doch dichter bewölkt, im Norden auch zeitweise ein bisschen Regen möglich. Ansonsten erwarten wir einen trockenen Tag bei Top-Temperaturen von angenehmen 25 bis sommerlichen 29 Grad. Im Bergland gibt es Top-Temperaturen von bis zu 22 Grad, bei mäßigen, teils auch Stärke, böig, frischem Wind aus West- bis nordwestlicher Richtung.
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5: Schönen und vor allem entspannten guten Morgen. Und musikalische Entspannung, die gibt es jetzt für Sie zum Wachwerden von Bruce Hornsby and the Range aus den 80ern. Das ist The Way It Is. Schönen guten Morgen.

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1: Aus einem Kirchenlied. Vertraut den neuen Wegen, auf die uns Gott gesandt. Er selbst kommt uns entgegen. Die Zukunft ist sein Land. Wer aufbricht, der kann hoffen. In Zeit und Ewigkeit. Die Tore stehen offen. Das Land ist hell und weit. Ich wünsche Ihnen einen gesegneten Tag.
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3: Hallo und guten Morgen. Kommen Sie gut rein in diesen Tag. Hinein gestartet, musikalisch begleitet von Aha, The Summer Moved On. Und das hier ist aus den 80ern, Terence Trent D'Arby mit Zeit.

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4: Ich bin Babit Büchner. Das Elterngeld soll nach einem Gesetzentwurf von Familienministerin Karin Prien künftig nur noch 12 statt 14 Monate gezahlt werden. Und auch nur noch dann, wenn Mütter und Väter jeweils mindestens 3 Monate berufliche Auszeit nehmen. Gleichzeitig soll der Mindestbetrag nach dem Vorschlag der Ministerin von 300 auf 330 und der Höchstbetrag von 1.800 auf 1.900 Euro angehoben werden. Der Gesetzentwurf ist aber noch in der Ressortabstimmung. In Ankara startet heute der NATO-Gipfel und damit ein neuer Bewährungstest für das Bündnis. Im Zentrum steht die Frage, ob US-Präsident Donald Trump bei der Stange gehalten werden kann.
5: Kurze Sitzungen und ein extrem kurzes Schlusspapier. Beim Gipfel in Ankara nehmen die Verbündeten schon ganz viel Rücksicht auf den US-Präsidenten. Erstens will Trump weniger für die NATO ausgeben. Das bedeutet, die Europäer müssen mehr tun. Vor allem für die Ukraine. Die soll zweitens 140 Milliarden Euro für 2 Jahre bekommen. Von den Europäern. Für 80 Milliarden Euro steht die Finanzierung noch nicht wirklich. Drittens ist Trump verärgert, und zwar über mangelnde Unterstützung für seinen Iran-Krieg. Aus Brüssel, Dieter Ebeling.
4: Kanada setzt bei der Erneuerung seiner U-Boot-Flotte auf eine milliardenschwere Kooperation mit Deutschland und Norwegen. Dazu soll der Kieler Marineschiffbauer TKMS bis zu 12 U-Boote liefern, teilte Premierminister Mark Carney mit. Für TKMS ist es der größte U-Boot-Auftrag in der Unternehmensgeschichte. Und zum Sport. Die USA sind bei der Fußball-WM ausgeschieden. Das Team um Stürmer Balogun, der nach roter Karte seine Sperre vom Weltverband FIFA erlassen bekommen hatte, unterlag im Achtelfinale Belgien mit 1:4.
6: Die USA sind raus. Da half auch Trumps Eingreifen von höchster Stelle nichts. Balogun war auf dem Spielfeld, richtete aber gegen die überlegenen Belgier nichts aus. Das Spiel allerdings zog die Amerikaner in Massen vor die Fernseher. Der Skandal machte die K.O.-Runde extra populär. Viel Scham und Empörung gab es aber auch, nicht nur unter Fußballfans. Trumps Anruf bei der FIFA habe die Glaubwürdigkeit des US-Teams und der ganzen WM ruiniert, schimpfen viele. Aus den USA, Tina Eck.
4: Im Spiel zuvor war Portugal nach einer 0:1 Niederlage gegen Spanien aus dem Turnier ausgeschieden.
7: Das Wetter zeigt sich heute wieder von seiner warmen bis sogar hochsommerlich heißen Seite. 28 Grad. Die Maximaltemperatur, sind noch einige Wolken unterwegs, aber die Sonne, die schaut da auch immer wieder durch die Wolkendecke hindurch. Morgen ziemlich wolkenfangen, aber trocken bei 25 Grad und am Donnerstag sehr sonnig. 30 Grad dann die Maximaltemperatur.
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7: Hallo und guten Morgen am Dienstag. Hinein in den Tag mit Musical-Musik aus dem Musical Chess.

Aber heute bin ich tatsächlich besonders gespannt bei der Radio Paradiso WM Song Weltmeisterschaft, für welchen Song Sie sich entscheiden. Es sind zwei sehr unterschiedliche Songs. Der erste Song, den ich Ihnen vorschlage, kommt aus dem Jahr 2006 von den Sportfreunden Stiller.

da war der Wunsch auch Vater des Gedanken. Im Jahr 2006, da fand die WM aber in Deutschland statt. Möchten Sie diesen Song morgen in voller Länge hören oder den aktuellen offiziellen WM-Song aus diesem Jahr, nämlich Shakira mit Dai Dai? Also eher sommerliche Klänge oder eher deutsche Klänge, Sportfreunde? Stille oder Shakira, welchen Song möchten Sie morgen bei der Radioparadiso WM-Song-Weltmeisterschaft in voller Länge bei mir hören? Sie entscheiden. Schicken Sie eine WhatsApp an 030 80 500 und die 80 oder eine E-Mail an redaktion@paradiso.de oder stimmen Sie bei Social Media ab. In unserer Story haben wir dazu eine Abstimmung gepostet.

0: Gedanken zum Auftanken. Die größten Worte der Menschheitsgeschichte. SED-Politbüro-Mitglied Günter Schabowski verliest am Abend des 9. November 1989 versehentlich einen Entwurf zum neuen DDR-Reisegesetz.
1: Haben wir uns dazu entschlossen, heute eine Regelung zu treffen, die es jedem Bürger der DDR möglich macht, über Grenzübergangspunkte der DDR auszureisen. Das tritt nach meiner Kenntnis, ist das sofort, unverzüglich.
2: Grad bekommen wir heute als Maximaltemperatur, dazu Sonne und Wolken im Wechsel mit so einem leichten Übergewicht an Wolken, aber es soll trotzdem trocken bleiben. Morgen vor allem Wolken verhangen, aber weiterhin trocken bei 25 Grad in der Spitze.
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2: Musikalisch einmal abheben, vielleicht für Sie aus dem Bett. Hinein in den Tag, in die Küche, ins Badezimmer zu Silent Running von Mike and the Mechanics. Gleich danach Olivia Dean mit So Easy to Fall in Love, ihrem neuen, frischen, aktuellen Hit. Schönes Wachwerden am Dienstag.

0: Sie macht so schöne, entspannende Musik. Olivia Dean, So Easy to Fall in Love. Hier auf ihrem Radio Paradiso die besten Hits mit der meisten Abwechslung. Sie dürfen sich am Spielfeldrand bei der Fußball-Weltmeisterschaft nicht entspannen. Und an den Spielfeldrand und darüber hinaus schaut auch immer wieder unser Radio Paradiso WM-Reporter Nico.
1: Sie sind vielleicht nicht die Größten, tragen allerdings eine sehr große Verantwortung. Sobald ein Ball ins Ausgespielt wird, muss so schnell wie möglich ein neuer her. Und dafür sind die Ballkinder zuständig. In der Regel gibt es jedes Spiel 12 Stück hinter dem Tor, entlang der Seitenlinie und an den Spielfeldecken. Sie werden wochenlang auf ihren Einsatz vorbereitet, lernen Verhaltensweisen am Spielfeldrand und natürlich, wann und wie sie den Ball zu passen haben. Neben den Ballkindern gibt es zusätzlich noch ein Official Match Ball Carrier, ein Kind, das zu Beginn des Spiels den Ball ins Stadion trägt. Beim Achtelfinale Brasilien gegen Norwegen hat dabei ein ganz besonderer Ballträger sein Debüt gefeiert. Und zwar ein humanoider Roboter namens Atlas, der pünktlich zur zweiten Halbzeit mit dem Spielball aufs Feld getrampelt ist. Irgendwie auch mal witzig zu sehen, doch ich würde das eher langfristig den Kindern lassen. Die haben da wesentlich mehr von.

Ich bin mir sicher, auch dieser Tag hält ganz viele schöne Überraschungen für Sie bereit. Freue mich, dass ich die mit Ihnen teilen darf. Schönen guten Morgen, klasse, dass Sie zuhören. Mein Name ist Thorsten Wittke. Kommen Sie gut hinein in den Tag.

0: Sommerliche Musik an einem sommerlichen Dienstagmorgen, auch wenn hier und da ein paar graue Wolken unterwegs sind. Schönen guten Morgen, kommen Sie gut rein in diesen Tag.
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5: Ich bin Babette Büchner. Füttern, wickeln, spielen. Wer künftig für sein Baby eine berufliche Auszeit nimmt, muss sich auf Änderungen beim Elterngeld einstellen. Die Leistung soll nach einem Gesetzentwurf des Familienministeriums künftig nur noch 12 statt 14 Monate gezahlt werden und auch nur dann, wenn Mütter und Väter jeweils mindestens 3 Monate berufliche Auszeit nehmen. Gleichzeitig soll der Mindestbetrag nach dem Vorschlag auf 330 Euro und der Höchstbetrag auf 1.900 Euro angehoben werden. Ab 2027 sollen Rum, Wodka und Co. teurer werden. Das sieht der Haushaltsentwurf vor, den das Kabinett gerade beschlossen hat. Die Regierung erhofft sich hunderte Millionen Euro Mehreinnahmen. Der Spirituosenverband hält das jedoch für Wunschdenken.
6: Der Verband spricht von einem Rechenfehler. Absatzrückgänge durch höhere Preise oder Ausweichreaktionen der Kunden auf andere Getränke wären in der Kalkulation des Finanzministeriums gar nicht berücksichtigt. Auf Rum, Wodka und Korn sollen ab dem Jahreswechsel 20% mehr Steuern fällig werden. Erhöht werden auch die Steuern auf Champagner, Sekt und Alkopops. Tanja Wagner, Nachrichtenredaktion.
5: In Ankara startet heute der NATO-Gipfel und damit ein neuer Bewährungstest für das Bündnis. Im Zentrum steht die Frage, ob US-Präsident Donald Trump bei der Stange gehalten werden kann.
7: Kurze Sitzungen und ein extrem kurzes Schlusspapier. Beim Gipfel in Ankara nehmen die Verbündeten schon ganz viel Rücksicht auf den US-Präsidenten. Erstens will Trump weniger für die NATO ausgeben. Das bedeutet, die Europäer müssen mehr tun. Vor allem für die Ukraine. Die soll zweitens 140 Milliarden Euro für 2 Jahre bekommen von den Europäern. Für 80 Milliarden Euro steht die Finanzierung noch nicht wirklich. Drittens ist Trump verärgert und zwar über mangelnde Unterstützung für seinen Irankrieg. Aus Brüssel, Dieter Ebeling.
5: Und zum Sport. Die Niederlage konnte auch Stürmer Balogun nicht verhindern. Die USA sind bei der Fußball-WM ausgeschieden. Das Team verlor gegen Belgien mit 1:4. Das Spiel war in die Schlagzeilen geraten, weil die FIFA die Rotsperre von Balogun vorher zur Bewährung ausgesetzt hatte und er deshalb eingesetzt werden durfte. Vorausgegangen war ein Anruf von US-Präsident Trump. Im zweiten Achtelfinale hat Spanien mit 1:0 gegen Portugal gewonnen.
8: Sonne und Wolken im lockeren Wechsel, aber wohl ohne Regenschauer. So geht es durch den heutigen Dienstag, 28 Grad, dazu die Maximaltemperatur. Morgen am Mittwoch dann Wolken verhangen, aber weiterhin trocken bei 25 Grad in der Spitze und am Donnerstag sehr sonnig mit 30 Grad maximal.
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8: Hallo, guten Morgen, schönes Aufstehen wünsche ich. Musikalisch werden Sie dabei begleitet. Gleich von Sixpence None the Richer, Kiss Me habe ich dabei. Lola Young ist vertreten mit Messi. Und das hier eine musikalische Zeitreise zurück in die 80er. Das Erfolgsduo der 80er. Das sind Hall & Oates mit Out of Touch.

auch wenn dieser Song nichts mit dem argentinischen Fußballspieler zu tun hat, Messi von Lola Young hier auf ihrem Radio Paradiso, so geht es doch jetzt um die Fußball-Weltmeisterschaft. Denn Belgien rächt die Fußballwelt und schießt das Team der USA mit 4:1 aus dem Wettbewerb. Schon nach der ersten Halbzeit stand es 2:1 für Belgien. Dann circa rund um die 60. Minute gab es das 3:1 durch einen wirklich heftigen Torwartfehler der USA und dann den endgültigen Knockout gab es dann in der 3. Minute der Nachspielzeit. 4:1. Danke Belgien, ein deutliches Zeichen an die FIFA und auch vor allem noch deutliches Zeichen an Donald Trump. All sein Eingreifen hat nichts genützt. Kommen Sie gut, kommen Sie entspannt und kommen Sie fair, nicht nur in, sondern durch den Tag und am besten noch durch das ganze Leben. Schönen guten Morgen hier auf Ihrem Radio Paradiso, die besten Hits mit der meisten Abwechslung. Da geht es jetzt in die 90er zu Sixpence None the Richer. Gestern Tag des Kusses und hier ist Kiss Me.

Ja, so lassen sich die Brote am frühen Morgen doch schon gleich viel leichter schmieren. Angenehmen Start hinein in diesen Tag wünsche ich Ihnen. Mein Name ist Thorsten Wittke. Freue mich sehr, dass Sie dabei sind. Sie hören die besten Hits mit der meisten Abwechslung für NRW.

0: klasse. Toller Song aus den 80ern, Starship mit Sarah auf ihrem Radio Paradiso. Die besten Hits eben mit der meisten Abwechslung. Aufgepasst, gerade im Sommer gibt es immer häufiger Vorratsschädlinge. Ob im Mehl oder in den Nüssen, diese Motten und Käfer, die fühlen sich besonders in trockenen Lebensmitteln wohl. Und dies führt immer wieder dazu, dass sie unnötigerweise letztlich ja Lebensmittel wegschmeißen müssen. Ein Befall von solchen Vorratsschädlingen lässt sich aber vorab vermeiden. Und auch bei einem Auftreten gibt es wirksame Maßnahmen. Ne? Elena Gaster vom Vormittag, was kann ich denn tun, damit Lebensmittel, Motten und Co. gar nicht erst ins Haus kommen?
1: Die einfachste Maßnahme ist, dass du deine Lebensmittel direkt in gut verschließbare Behälter mit einem Gummirand, also mit einer Gummidichtung aufbewahrst. Mhm. Die ganz klassische Tupperdose tut's das schon. So machen wir das zu Hause auch. Immer wenn wir zum Beispiel Mehl kaufen, checken wir das einmal und dann kommt's direkt in die Tupperdose. Offene oder beschädigte Verpackungen, die ja durchaus auch schon beim Kauf beschädigt sein können, die bieten den Schädlingen einen sehr leichten Zugang und in den Lebensmitteln können die sich dann auch vermehren. Generell solltest du deine Vorräte kühl und trocken lagern und immer mal wieder kontrollieren. Das rät die Verbraucherzentrale. Und was auch hilft, beim Kochen immer gut durchlüften, um die Luftfeuchtigkeit möglichst gering zu halten, weil in der fühlen sich die Schädlinge besonders wohl. Und Fliegengitter an die Fenster dran machen, dann kommt auch von außen nichts rein.
0: Okay, klingt logisch. Was ist aber, wenn sich die Schädlinge schon bei mir breit gemacht haben sollten? Im Mehl zum Beispiel.
1: Und dann hilft leider wirklich nur noch wegwerfen. Aber vorher, wenn du wirklich sicher gehen willst, dass sich zum Beispiel Motten nicht aus dem Müll heraus weiter ausbreiten, dann solltest du die befallenen Lebensmittel einfrieren. Das rät auch die Verbraucherzentrale. Eiseskälte mögen die nämlich gar nicht, die Schädlinge. Also einfrieren, wegwerfen und zum Schluss den Vorratsschrank gründlich säubern und dran denken, beim nächsten Einkauf direkt Mehl, Nüsse und Co. umfüllen, damit es möglichst nicht wieder passiert.
0: Ja, nicht, dass mich am Ende noch was aus meinem Vorratsschrank anspringt.
1: Oh, nee, das muss wirklich nicht sein.
0: Nee, wirklich nicht, auf gar keinen Fall, bitte. Und damit Ihnen das auch nicht passiert, damit Sie sich gut gegen Vorratsschädlinge wappnen können, klicken Sie gerne auch mal ins Netz unter www.verbraucherzentrale.de. Da gibt es noch viele weitere nützliche Tipps. 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Jetzt ein super Hit für ein Lächeln, um mit einem Lächeln in den Tag zu starten. Hier ist Pharrell Williams.

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0: Gedanken zum Auftanken. Die größten Worte der Menschheitsgeschichte. Am 20. Juli 1944 verübt Klaus Schenk Graf von Stauffenberg das misslungene Attentat auf Adolf Hitler. Wenige Stunden später werden er und 5 weitere Mitglieder des aktiven Widerstandes verhaftet und hingerichtet. Diese Worte können als sein Vermächtnis gelten.
1: Es ist Zeit, dass jetzt etwas getan wird. Derjenige allerdings, der etwas zu tun wagt, muss sich bewusst sein, dass er wohl als Verräter in die deutsche Geschichte eingehen wird. Unterlässt er jedoch die Tat, dann wäre er ein Verräter vor seinem eigenen Gewissen.
2: Das Wetter zeigt sich heute wieder von seiner warmen bis sogar hochsommerlich heißen Seite. 28 Grad. Die Maximaltemperatur, es sind noch einige Wolken unterwegs, aber die Sonne, die schaut da auch immer wieder durch die Wolkendecke hindurch. Morgen ziemlich wolkenfang, aber trocken bei 25 Grad und am Donnerstag sehr sonnig. 30 Grad dann die Maximaltemperatur.
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2: Hallo, guten Morgen. Schön, dass Sie dabei sind. Schönes Wachwerden. Angenehmen Start hinein in den Tag. Gleich Lethaldin. Bilder von dir. Und das hier, das ist Diana Ross mit ihrem Comeback-Song aus dem Jahr 1985. Produziert und auch musikalisch stimmlich unterstützt im Hintergrund. Von keinem geringeren als den Bee Gees. Hier ist Chain Reaction.

0: Ah, die Bilder, die sie im Kopf schießen und im Kopf behalten, die sind noch viel wichtiger und wertvoller als die, die sie mit dem Handy machen. Schönen guten Morgen, Laith Eldin, Bilder von dir hier auf ihrem Radio Paradiso, die besten Hits mit der meisten Abwechslung entführen sie gleichzeitig ins Jahr 2024. Frische Musik von Michael Schulte, Broken Sunshine, Rod Stewart habe ich auch noch für sie mit Some Guys Have All The Luck. Vorher habe ich jetzt diesen Guy für sie.
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2: Paargeflüster. Ich hatte Ihnen ja Tipps versprochen, wie Sie die oft störende Lautstärke in der Kommunikation regulieren können. Wie bei den meisten Dingen haben wir nur bedingten Einfluss auf das, was unser Gegenüber tut. Dafür aber umso mehr auf unser eigenes Verhalten. Lassen Sie uns also bei uns selbst anfangen. Wenn Sie die Gesprächskultur in Ihrer Beziehung nachhaltig positiv verändern möchten, nehmen Sie die Überschrift Paargeflüster doch mal wörtlich. Fragen Sie Ihren Partner oder Ihre Partnerin, ob Sie ihm oder ihr etwas ins Ohr flüstern dürfen. Und das erinnert Sie bestimmt an Stille Post. Genau mit der gleichen Freude sollten Sie das auch ausprobieren. Allein die Tatsache, dass Sie Ihrem oder Ihrer Liebsten zum Flüstern so nah auf die Pelle rücken, ist schon ein Schritt zu mehr Intimität und Nähe. Dazu macht es das Erzählen auch noch einfacher, weil Sie sich dabei ja gar nicht anschauen können. Nehmen wir also an, es passt gerade und Ihr Gegenüber leiht Ihnen ein Ohr. Was können Sie hineinflüstern? Fangen Sie mit den einfachen, scheinbar selbstverständlichen Dingen an. Sagen Sie Ihrem Lieblingsmenschen, warum Sie ihn so toll finden. Was ist so wunderbar, so liebenswert? Welche positiven Eigenschaften schätzen Sie? Was begeistert Sie? Welche kleinen Gesten, Eigenarten, welche Äußerlichkeiten und welche inneren Aspekte lieben Sie so sehr? Schwärmen Sie. Erzählen Sie von schönen Erinnerungen. Nennen Sie konkrete Beispiele. Bedanken Sie sich für all das, was Sie von ihm oder ihr bekommen und was Sie miteinander genießen dürfen. So lange, bis das Ohr heiß wird. Manchmal sind es die kleinsten Dinge, die den größten Platz in unseren Herzen einnehmen. Das hat mir übrigens Winnie the Pooh geflüstert.
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2: Und wenn Sie eine persönliche Beratung wünschen, schreiben Sie mich gerne an unter www.beziehungscoach-berlin.de.

Mit dem blonden Wuschelkopf und Fußballfan Rod Stewart hinein in diesen Dienstag hier auf ihrem Radio Paradiso. Die besten Hits mit der meisten Abwechslung. Und jetzt geht es im wahrsten Sinne des Wortes sehr, sehr schön hinein in diesen Tag. Das ist James Blunt. You're beautiful.

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5: Ich bin Babit Büchner. Das Elterngeld soll nach einem Gesetzentwurf von Familienministerin Karin Prien künftig nur noch 12 statt 14 Monate gezahlt werden. Und auch nur noch dann, wenn Mütter und Väter jeweils mindestens 3 Monate berufliche Auszeit nehmen.
6: Familienministerin Prien will Väter mehr in die Erziehungsarbeit einbinden, aber es geht auch darum, 500 Millionen Euro im Jahr zu sparen. Nun soll das Elterngeld umgebaut werden. Daneben soll aber auch der Mindestbetrag auf 330 Euro ansteigen und der Höchstbetrag auf 1.900 Euro. Aus Berlin, Tine Klimach.
5: In einer angespannten internationalen Lage kommen die Staats- und Regierungschefs der NATO-Länder heute zu ihrem Gipfeltreffen in Ankara zusammen. Im Mittelpunkt steht die Frage, ob die übrigen Verbündeten US-Präsident Donald Trump auf ihrer Seite halten können. Trump hatte die kritische Haltung einiger NATO-Staaten zum Krieg der USA gegen den Iran geärgert. Außerdem geht es bei dem Treffen um weitere Milliardenhilfen für die Ukraine. Wer nicht an der Autobahn tankt, sondern hinter der nächsten Ausfahrt, kann laut ADAC viel sparen. Im bundesweiten Durchschnitt waren es sowohl bei Diesel als auch bei Superbenzin der Sorte E10 in einer Untersuchung 33 Cent pro Liter. Auf einen Tank mit 50 Litern gerechnet sind das 16,50 Euro. Es lohnt sich also zum Tanken die Autobahn zu verlassen, so der Verkehrsclub. Und zum Sport. Die USA sind aus der Fußball-WM ausgeschieden. Trotz vorausgegangener Intervention von US-Präsident Donald Trump unterlag die Mannschaft Belgien mit 1:4. Zuvor hatte Spanien Cristiano Ronaldo einen bitteren Abschied von der WM-Tribüne beschert.
7: Spanien erzielte in der Nachspielzeit den Treffer zum 1:0-Sieg über Portugal. Ronaldo selbst blieb in seinem letzten WM-Spiel tor- und glücklos und konnte seine Karriere nicht mit dem erhofften WM-Triumph krönen, ließ seine Zukunft in der Nationalmannschaft aber offen. Nach Kanada und Mexiko schieden die USA als letzter Gastgeber gegen Belgien aus. Überschattet wurde das Spiel von der Debatte über die Rotsperre des Stürmers Bellingham. Nach einem Anruf von US-Präsident Trump setzte die FIFA die Strafe aus. Tanja Wagner, Nachrichtenredaktion.
5: Heute trifft Argentinien auf Ägypten und die Schweiz spielt gegen Kolumbien.
8: 28 Grad bekommen wir heute als Maximaltemperatur, dazu Sonne und Wolken im Wechsel mit so einem leichten Übergewicht an Wolken, aber es soll trotzdem trocken bleiben. Morgen vor allem Wolken verhangen, aber weiterhin trocken bei 25 Grad in der Spitze.
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8: Hallo und schönen guten Morgen am Dienstag. Kommen Sie gut rein in den Tag. Und jetzt habe ich einen Song für Sie, den behandeln wir auch in einer Podcast-Folge von Popwise. Lebensweisheit in der Popmusik. 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

0: damit sie bei ihrer nächsten Ausrede nicht in Stolpern kommen, Cyril Stumbling in hier auf ihrem Radio Paradiso, habe ich die perfekte Ausrede eben für sie, heute ein Stück Schokolade zu essen. Denn heute ist der internationale Tag der Schokolade. Und Schokolade ist nicht nur zum direkt reinbeißen da, man kann sie auch noch für viel mehr verwenden. Ronny aus der Radio Paradiso Redaktion, vom Naschen mal abgesehen, was geht mit Schokolade noch alles?
1: Ja, zum Beispiel in der Kosmetik, da schwören manche auf die Beauty-Effekte von Kakao, weil der Antioxidantien enthalten soll. Deshalb gibt's Peelings mit Kakao, Schokoladenmassagen oder auch Schoko-Gesichtsmasken. Man kann auch basteln mit Kakao, weil das ein natürlicher Farbstoff ist, zum Beispiel um Papier in Vintage-Look zu verwandeln. Riecht dabei auch noch lecker. Und man kann auch malen mit Schokolade, und wenn man die Bilder dann im Kühlschrank aushärten lässt, dann kann man die auch noch vom Papier lösen und als Deko hinstellen.
0: Als Deko? Na, wenn das mal keiner wegnascht.
1: Ja, die Gefahr besteht natürlich bei so einer Deko. Aber vielleicht ist das ja auch gerade der Gag. Also einen Deko-Schriftzug "Nasch mich" auf den Tisch stellen und dann die Zeit stoppen, wann die erste Ecke fehlt. Ansonsten, noch als Alternative, kann man Schokolade ja nicht nur als Süßspeise vernaschen. Manche Gourmets schwören auf Schokolade zu Wild, zu Chili con Carne oder als Fondue oder als dunkle Soße. Ja, und man kann Schokolade auch zu Kerzen gießen oder Kakaoschalen als Pflanzendünger verwenden. Also Kakao und Schokolade sind einfach echte Multitalente.
0: Absolut spannendes Thema. Danke dir, Ronny, für diese Tipps heute zum Tag der Schokolade. Zum internationalen. Und vielleicht statt als Deko einfach mal wirklich genießen.

Sie legen sich ja wieder mächtig ins Zeug. Foreigner, Say You Will auf ihrem Radioparadies und die besten Hits mit der meisten Abwechslung. Der Sommer darf sich auch gerne weiter ins Zeug legen. Vor allem am Wochenende soll es richtig schön werden. Und da darf dann auch gesagt werden, das, was ich und ich hier singen. So soll es bleiben. 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

0: 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Die größten Worte der Menschheitsgeschichte. Die Reaktion des Sozialdemokraten August Bebel auf die sogenannte Blut- und Eisenrede Otto von Bismarcks aus dem Jahre 1871.
1: Das mit Blut und Eisen mühsam zusammengeschweißte Reich ist kein Boden für die bürgerliche Freiheit, geschweige für die soziale Gleichheit. Staaten werden mit den Mitteln erhalten, durch die sie gegründet wurden. Der Säbel stand als Geburtshelfer dem Reich zur Seite. Der Säbel wird es ins Grab begleiten.
2: Sonne und Wolken im lockeren Wechsel, aber wohl ohne Regenschauer. So geht es durch den heutigen Dienstag, 28 Grad, dazu die Maximaltemperatur. Morgen am Mittwoch dann Wolken verhangen, aber weiterhin trocken bei 25 Grad in der Spitze und am Donnerstag sehr sonnig mit 30 Grad maximal.
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2: Hallo und guten Morgen am Dienstag, den Beat für Ihren Start in den Tag. Den gibt jetzt Michael Jackson vor mit Beat It. Und dann habe ich den aktuellen Hit von Teddy Swims für Sie, Mr. Know-It-All. Beides hier auf Ihrem Radio Paradiso. Eben die besten Hits mit der meisten Abwechslung.

0: Der Mann, der alles weiß, Mr. Know-It-All, passt auch zu unserem Radio-Paradiso-WM-Reporter Nico.
1: Sie sind vielleicht nicht die Größten, tragen allerdings eine sehr große Verantwortung. Sobald ein Ball ins Ausgespielt wird, muss so schnell wie möglich ein neuer her. Und dafür sind die Ballkinder zuständig. In der Regel gibt es jedes Spiel 12 Stück, hinter dem Tor, entlang der Seitenlinie und an den Spielfeldecken. Sie werden wochenlang auf ihren Einsatz vorbereitet, lernen Verhaltensweisen am Spielfeld ran und natürlich, wann und wie sie den Ball zu passen haben. Neben den Ballkindern gibt es zusätzlich noch ein Official Match Ball Carrier, ein Kind, das zu Beginn des Spiels den Ball ins Stadion trägt. Beim Achtelfinale Brasilien gegen Norwegen hat dabei ein ganz besonderer Ballträger sein Debüt gefeiert, und zwar ein humanoider Roboter namens Atlas, der pünktlich zur zweiten Halbzeit mit dem Spielball aufs Feld getrampelt ist. Irgendwie auch mal witzig zu sehen, doch ich würde das eher langfristig den Kindern lassen, die haben da wesentlich mehr von.

Schönen guten Morgen. Ich begleite Sie super gerne hinein in diesen Tag. Mein Name ist Thorsten Wittke. Freue mich, dass Sie dabei sind. Schönen guten Morgen hier auf Ihrem Radio Paradiso NRW.

Der Boss, Mr. Bruce Springsteen, I'm on fire. Und Bruce Springsteen hat jetzt ein eigenes Museum bekommen. Das Bruce Springsteen Center for American Music befindet sich in New Jersey, unweit des legendären Asbury Parks. Seit Mitte Juni ist es da geöffnet. Hat er sich verdient. Für alle Fans eine echte Pilgerstätte. Schönen guten Morgen hier auf Ihrem Radio Paradiso. Die besten Hits mit der meisten Abwechslung jetzt zum Mittanzen aus dem Jahr 2021 zu Shakira und When

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8: Ich bin David Büchner. Füttern, wickeln, spielen. Wer künftig für sein Baby eine berufliche Auszeit nimmt, muss sich auf Änderungen beim Elterngeld einstellen. Familienministerin Karin Prien plant, dass künftig nur noch 12 statt 14 Monate gezahlt werden. Und auch nur dann, wenn Mütter und Väter jeweils mindestens 3 Monate berufliche Auszeit nehmen. Gleichzeitig soll der Mindestbetrag nach dem Gesetzentwurf auf 330 Euro und der Höchstbetrag auf 1.900 Euro angehoben werden. Eine Analyse des BKK-Dachverbands der Betriebskrankenkassen hat ergeben, dass nicht kurze Erkältungen, sondern lange schwere Krankheiten die großen Kostentreiber für gesetzliche Krankenversicherungen sind. Haupttreiber sind demnach psychische Erkrankungen und Muskel-Skelett-Leiden.
9: Psychische Belastungen in der Arbeitswelt nehmen immer weiter zu. Zwar machten sie nur 5,4% aller Krankschreibungen aus, im Schnitt dauerten sie aber mehr als 5 Wochen an. Daher die Forderung des BKK-Dachverbands, eine ernsthafte Debatte über Präventionsstrategien. Das Krankengeld zähle inzwischen mit 21,6 Milliarden Euro zu den größten Ausgabepositionen der Krankenversicherung, so die BKK. Aus Berlin, Tine Klimach.
8: Es ist ein milliardenschweres Geschäft. Kanada kauft bis zu 12 U-Boote bei der Kieler Werft TKMS. Das hat Premierminister Mark Carney kurz vor dem NATO-Gipfel in Ankara mitgeteilt. Bundeskanzler Friedrich Merz sprach von einem starken Zeichen der transatlantischen Zusammenarbeit. Und zum Sport. Die USA sind bei der Fußball-WM ausgeschieden. Das Team um Stürmer Balogun, dessen Sperre nach roter Karte vom Weltverband FIFA zur Bewährung ausgesetzt wurde, unterlag im Achtelfinale Belgien mit 1:4.
10: Die USA sind raus. Da half auch Trumps Eingreifen von höchster Stelle nichts. Balogun war auf dem Spielfeld, richtete aber gegen die überlegenen Belgier nichts aus. Das Spiel allerdings zog die Amerikaner in Massen vor die Fernseher. Der Skandal machte die K.O.-Runde extra populär. Viel Scham und Empörung gab es aber auch, nicht nur unter Fußballfans. Trumps Anruf bei der FIFA habe die Glaubwürdigkeit des US-Teams und der ganzen WM ruiniert, schimpfen viele. Aus den USA, Tina Eck.
8: Im zweiten Achtelfinale hat Spanien mit 1:0 gegen Portugal gewonnen.
11: Das Wetter zeigt sich heute wieder von seiner warmen bis sogar hochsommerlich heißen Seite. 28 Grad. Die Maximaltemperatur, es sind noch einige Wolken unterwegs, aber die Sonne, die schaut da auch immer wieder durch die Wolkendecke hindurch. Morgen ziemlich wolkenfangen, aber trocken bei 25 Grad und am Donnerstag sehr sonnig. 30 Grad dann die Maximaltemperatur.
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11: Guten Morgen, guten Morgen, guten Morgen. Hineingestartet, schwungvoll hineingestartet in diesem Tag. Gleich mit Alex Rowan, Ordinary. Und das hier ist Kylie Minogue, The Locomotion.

Riesenhit von Alex Warren aus dem vergangenen Jahr, Ordinary, hier auf ihrem Radio Paradiso. Die besten Hits mit der meisten Abwechslung. Und das hier, das sind auch beides Hits gewesen aus unterschiedlichen

0: Der Paradiso-Kommentar von Günter Mahler. Mahler meint:
1: Blutüberströmte Cagefighter malträtieren sich in einem Stahloktagon auf dem Gelände des Weißen Hauses. Rennwagen rasen durch Washington. Ein Staatsjahrmarkt mit kaum Besuchern zieht sich über die National Mall und Konzerte werden angesichts eines Boykotts von Musikern abgesagt. Die überparteiliche Kommission, die 2016 unter Barack Obama eingerichtet wurde und mit den Feierlichkeiten zum 250. Geburtstag der USA betraut war, hätte sich ein solches Szenario nie vorstellen können. Das Jubiläum, so sagen Kritiker, sei dem Bestreben der Regierung von Donald Trump zum Opfer gefallen, die Kontrolle über die Veranstaltungen an sich zu reißen. Statt die Feierlichkeiten wie geplant unter der überparteilichen Gruppe America 250 stattfinden zu lassen,

0: gründete der US-Präsident 2025 eine konkurrierende Organisation mit dem Namen Freedom 250, die nun die Führung bei den Feiern übernommen hat. Was einst als Moment nationaler Einheit gedacht war, wird nun von parteipolitischen Kämpfen, Streitigkeiten und Betrugsvorwürfen überschattet. Freedom 250 ist nichts weiter als ein Eitelkeitsprojekt, um das unstillbare Ego des Präsidenten zu besänftigen, erklärte die demokratische Abgeordnete und Kommissionsmitglied Bonnie Watson Coleman. Es geht nur um ihn. Die Feierlichkeiten sind ein Abbild der Lage der Nation. Chaotisch, zerstritten und aufgehetzt. Nichts mehr vom Land der Freien und der Tapferen. Armes Amerika. Der Fisch stinkt vom Kopf her.
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2: 28 Grad bekommen wir heute als Maximaltemperatur, dazu Sonne und Wolken im Wechsel mit so einem leichten Übergewicht an Wolken, aber es soll trotzdem trocken bleiben. Morgen vor allem Wolken verhangen, aber weiterhin trocken bei 25 Grad in der Spitze.
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2: Hallo und guten Morgen am Dienstag, und wenn Sie jetzt immer noch nicht wach sind, dann habe ich genau den richtigen Song für Sie.

0: Locker leicht durch den Dienstag getänzelt, durch den Dienstagvormittag mit Lionel Richie, My Destiny. Schönen guten Morgen, angenehmen Start hinein in diesen Dienstag. Gleich mit frischer aktueller Musik von Leonie, By Your Side. Vorher
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2: Paargeflüster. Ich hatte Ihnen ja Tipps versprochen, wie Sie die oft störende Lautstärke in der Kommunikation regulieren können. Wie bei den meisten Dingen haben wir nur bedingten Einfluss auf das, was unser Gegenüber tut. Dafür aber umso mehr auf unser eigenes Verhalten. Lassen Sie uns also bei uns selbst anfangen. Wenn Sie die Gesprächskultur in Ihrer Beziehung nachhaltig positiv verändern möchten, nehmen Sie die Überschrift Paargeflüster doch mal wörtlich. Fragen Sie Ihren Partner oder Ihre Partnerin, ob Sie ihm oder ihr etwas ins Ohr flüstern dürfen. Das erinnert Sie bestimmt an Stille Post. Genau mit der gleichen Freude sollten Sie das auch ausprobieren. Allein die Tatsache, dass Sie Ihrem oder Ihrer Liebsten zum Flüstern so nah auf die Pelle rücken, ist schon ein Schritt zu mehr Intimität und Nähe. Dazu macht es das Erzählen auch noch einfacher, weil Sie sich dabei ja gar nicht anschauen können. Nehmen wir also an, es passt gerade und Ihr Gegenüber leiht Ihnen ein Ohr. Was können Sie hineinflüstern? Fangen Sie mit den einfachen, scheinbar selbstverständlichen Dingen an. Sagen Sie Ihrem Lieblingsmenschen, warum Sie ihn so toll finden. Was ist so wunderbar, so liebenswert? Welche positiven Eigenschaften schätzen Sie? Was begeistert Sie? Welche kleinen Gesten, Eigenarten, welche Äußerlichkeiten und welche inneren Aspekte lieben Sie so sehr? Schwärmen Sie. Erzählen Sie von schönen Erinnerungen. Nennen Sie konkrete Beispiele. Bedanken Sie sich für all das, was Sie von ihm oder ihr bekommen und was Sie miteinander genießen dürfen. So lange, bis das Ohr heiß wird. Manchmal sind es die kleinsten Dinge, die den größten Platz in unseren Herzen einnehmen. Das hat mir übrigens Winnie the Pooh geflüstert.
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2: Und wenn Sie eine persönliche Beratung wünschen, schreiben Sie mich gerne an unter www.beziehungscoach-berlin.de.

Na, da steht Ihnen bestimmt heute mal wieder so das ein oder andere bevor und ins Haus. Gehen Sie es ganz gelassen und entspannt an und ein bisschen Kraft und Energie sollen Sie auch von uns bekommen. Schönen guten Morgen.

moderne Pop-Ikone Kim Wilde, You Came, auf ihrem Radio Paradiso die besten Hits mit der meisten Abwechslung aus den 80ern, gerade Kim Wilde. Und jetzt geht's ins Jahr 2007 zu Wille Walle und Natalia Avellon. Hier ist zum Anstoßen Summer Wine.

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9: Ich bin Babit Büchner. Die Koalition will strengere Regeln für Krankschreibungen. Der CDU-Arbeitnehmerflügel warnt jedoch vor Misstrauen gegenüber kranken Menschen. Der Vorsitzende Dennis Radke sagte im ZDF,
10: es darf nicht der Eindruck entstehen, die Menschen seien zu faul. Leute, die keine Lust haben, die blau machen, die hat es immer und zu jeder Zeit gegeben. Aber wir haben vor allen Dingen ein Problem mit den Langzeitkranken.
9: Nach einer Analyse des BKK-Dachverbands der Betriebskrankenkassen sind lange schwere Krankheiten wie psychische Erkrankungen und Muskel-Skelett-Leiden die großen Kostentreiber für gesetzliche Krankenversicherungen. Wer künftig für sein Baby eine berufliche Auszeit nimmt, muss sich auf Änderungen beim Elterngeld einstellen. Nach einem Entwurf von Familienministerin Karin Prien sollen nur noch 12 statt 14 Monate gezahlt werden. Es soll aber auch etwas mehr Geld geben.
11: Die Länge des Elterngelds soll um 2 Monate gekürzt werden. Und Eltern erhalten es nur, wenn Mütter und Väter jeweils mindestens 3 Monate die berufliche Auszeit nehmen. So der neue Gesetzentwurf. Väter sollen dadurch mehr in die Erziehungsarbeit mit eingebunden werden. Aber es geht auch darum, Geld einzusparen. Trotzdem sollen Mindestbeitrag und Höchstbeitrag leicht ansteigen. Und es soll grundsätzlich bei der Regelung bleiben, dass das Elterngeld bei 65% des Nettoeinkommens liegt. Aus Berlin, Tine Klimach.
9: Die Ukraine hat Russland in der Nacht mit hunderten Drohnen angegriffen. Viele davon waren Richtung Moskau unterwegs. Über 450 unbemannte Flugobjekte seien über 17 russischen Regionen abgefangen worden, teilte das russische Verteidigungsministerium mit. Schäden meldeten unter anderem die grenznahe Region Belgorod und ein Industriegebiet südwestlich von Moskau. Und zum Sport. Die Niederlage konnte auch Stürmer Balogun nicht verhindern. Die USA sind bei der Fußball-WM ausgeschieden. Das Team verlor gegen Belgien mit 1:4. Das Spiel hatte für Aufsehen gesorgt, weil die FIFA die Rotsperre von Balogun vorher zur Bewährung ausgesetzt hatte und er deshalb eingesetzt werden durfte. Vorausgegangen war ein Anruf von US-Präsident Donald Trump. Im zweiten Achtelfinale hat Spanien mit 1:0 gegen Portugal gewonnen.
12: ziehen zwar heute am Dienstag auch noch ein paar dichtere Wolkenfelder am Himmel vorbei, allerdings bringen die nur ganz selten Regen mit, wenn überhaupt im Norden, sonst bleibt es trocken und wird warm bei 25 bis 29 Grad maximal. Am Mittwochmorgen geht es hoch auf 23 bis 25 Grad, dazu geht es wechselnd bewölkt weiter und Regen ist keiner in Sicht.
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12: Das bin ich und ich sorge jetzt für die kleine musikalische Verschnaufpause zwischendurch. Schön, dass Sie eingeschaltet haben, hier bei Ihrem Radio Paradiso.

0: Sie schweben lockerleicht durch den Tag mit uns, mit Ihrem Radio Paradiso. Elena Gassner hier für Sie am Mikro. Ich wünsche Ihnen einen schönen Tag.
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0: Was für eine perfekte Ausrede, heute ein Stückchen Schokolade mehr zu naschen. Heute ist der internationale Tag der Schokolade und Schoki ist nicht nur zum direkt reinbeißen da. Man kann sie noch für viel mehr verwenden. Kollege Ronny Thorau aus der Radio Paradiso Redaktion. Ronny, vom Naschen mal abgesehen, was geht mit Schokolade noch alles?
2: Ja, zum Beispiel in der Kosmetik, da schwören manche auf die Beauty-Effekte von Kakao, weil der Antioxidantien enthalten soll. Deshalb gibt's Peelings mit Kakao, Schokoladenmassagen oder auch Schoko-Gesichtsmasken. Man kann auch basteln mit Kakao, weil das ein natürlicher Farbstoff ist, zum Beispiel um Papier in Vintage-Look zu verwandeln. Riecht dabei auch noch lecker. Und man kann auch malen mit Schokolade und wenn man die Bilder dann im Kühlschrank aushärten lässt, dann kann man die auch noch vom Papier lösen und als Deko hinstellen.
0: Wenn das mal dann keiner wegnascht.
2: Ja, die Gefahr besteht natürlich bei so einer Deko, aber vielleicht ist das ja auch gerade der Gag, also ein Deko-Schriftzug "Nasch mich" auf den Tisch stellen und dann die Zeit stoppen, wann die erste Ecke fehlt. Ansonsten, noch als Alternative, kann man Schokolade ja nicht nur als Süßspeise vernaschen. Manche Gourmets schwören auf Schokolade zu Wild, zu Chili con Carne oder als Fondue oder als dunkle Soße. Ja, und man kann Schokolade auch zu Kerzen gießen oder Kakaoschalen als Pflanzendünger verwenden. Also Kakao und Schokolade sind einfach echte Multitalente.
0: Ja, und egal wie Sie Ihre Schokolade am liebsten genießen oder benutzen, heute ist der perfekte Anlass dafür. Am Tag der Schokolade.
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1: Einem schlafenden Löwen kroch eine Maus über die Pranke. Da wachte der Löwe auf und wollte die Maus verschlingen. Sie sagte, was hast du schon von mir? Lass mich laufen und du gewinnst einen Freund für das ganze Leben. Der Löwe lachte und sagte ironisch, dann lauf nur, kleiner Freund. Wenn ich dich brauche, werde ich dich rufen. Eines Tages verfing sich der Löwe in einem Fangnetz. Je mehr er sich zu befreien suchte, desto enger zog sich das Netz zusammen. Da brüllte der Löwe laut in seiner Not. Sogleich kam die Maus. Sie zernagte Masche um Masche des Netzes. So befreite die Maus den Löwen.
2: Gerade in der Nordhälfte tut sich die Sonne heute etwas schwerer, bleibt dort meist dicht bewölkt und zeitweise sind ein paar Regentropfen nicht ausgeschlossen. Sonst bleibt es überwiegend trocken und weiter sehr warm, 25 bis 29 Grad maximal. Am Mittwochmorgen geht's wechselnd bewölkt weiter, meist ohne Regen und bei 23 bis 25 Grad als Spitzenwert.
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2: Wunderschönen Tag wünsche ich Ihnen. Machen Sie sich ein paar entspannte Stündchen heute mit der perfekten musikalischen Abwechslung, um mal so ein bisschen runterzukommen. Nur mal so zwischendurch. Sie sind bei Radio Paradiso mit den besten Hits, mit der meisten Abwechslung. Genießen Sie's.

0: Na, da kann Ihnen der Alltagsstress gar nichts. Kommen Sie gut durch den Tag, genießen Sie jede Sekunde, soweit es geht, und machen Sie das Beste draus.
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0: Oh, die Koffer liegen bereit und der Sommerurlaub steht bei Ihnen hoffentlich dann auch bald endlich vor der Tür. Doch beim Packen verliert man zwischen Sonnencreme und Badehose schnell mal den Überblick. Dabei fängt cleveres Reisen schon genau hier an. Wer nämlich beim Kofferpacken ein paar Dinge beachtet, spart nicht nur Geld, sondern schont auch die Umwelt. Mein lieber Kollege Dominik Kotzur weiß mehr. Dominik, was gehört denn dieses Jahr unbedingt in den Koffer, damit wir unterwegs nicht unnötig viel Müll produzieren?
2: Im Grunde alles, was Mehrweg im Namen trägt, zum Beispiel eine eigene Trinkflasche oder einen Kaffeebecher für unterwegs. Wer dann noch eine Brotdose, wiederverwendbare Behälter und eine Stofftasche einpackt, spart sich im Urlaub ziemlich viel Einwegplastik bei spontanen Einkäufen. Und im Kulturbeutel gilt, feste Seife und festes Shampoo nutzen. Die halten gefühlt ewig und verursachen keinen extra Verpackungsmüll. Und damit kann man im Notfall auch mal ein T-Shirt oder Socken im Waschbecken auswaschen.
0: Das klingt jetzt erstmal nach ziemlich viel Zeug. Wie kriege ich das denn alles in den Koffer, ohne dass er aus allen Nähten platzt?
2: Der Trick ist, Platz sparen bei der Kleidung. Für warme Reiseziele sind leichte, atmungsaktive Stoffe wie Lein oder Merinowolle perfekt. Vor allem Kleidung aus Merinowolle stinkt nicht so schnell. Man kann sie also super mehrfach tragen und spart Packvolumen. Im Zweifel wärmt sie aber auch. Generell, wenn es in kühlere Regionen geht, hilft das klassische Zwiebelprinzip. Lieber mehrere dünne Schichten kombinieren, die man flexibel an- oder wieder ausziehen kann. Dadurch schleppt man weniger und ist für jedes Wetter gut gewappnet.
0: Okay, gibt's noch was anderes, was ich schon bei der Vorbereitung bedenken kann?
2: Ja, auf jeden Fall sollte man eine kleine Reiseapotheke einpacken. Wer Schmerzmittel oder Pflaster von zu Hause mitnimmt, muss vor Ort keine großen Packungen kaufen, von denen man eh am Ende nur 2 Tabletten braucht. Und noch ein digitaler Tipp für die Vorbereitung. Ladet euch Fahrpläne, Karten und Fahrrad-Apps schon zu Hause runter. Wer den Nahverkehr oder Bikesharing-Angebote vor Ort direkt griffbereit auf dem Handy hat, steigt im Urlaub viel seltener spontan ins teure Taxi.
0: Clever. Danke dir, Dominik, für die Tipps.
2: Gerne.
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5: Ich bin Babit Büchner. Die Koalition will strengere Regeln für Krankschreibungen. Doch aus der Kanzlerpartei kommt Kritik. Der CDU-Arbeitnehmerflügel warnt, schärfere Vorschriften könnten nach hinten losgehen.
6: Denn das Signal, das bei den Menschen ankomme, heißt, ihr macht zu viel blau, wir misstrauen euch, warnt der Chef des CDU-Arbeitnehmerflügels und befürchtet, dass am Ende viele Beschäftigte länger ausfallen als eigentlich nötig. Die Regierung will telefonische Krankschreibungen abschaffen und ab dem ersten Krankheitstag soll auch eine Arbeitsunfähigkeitsbescheinigung vorgelegt werden. Viel Kritik an den Plänen kommt auch von Ärzten und den Krankenkassen. Claudia Wächter, Nachrichtenredaktion.
5: Die Staats- und Regierungschefs der NATO-Länder kommen heute zu ihrem Gipfeltreffen in Ankara zusammen. Thema ist unter anderem der Ukraine-Krieg. In der Nacht hatte Kiew Russland mit hunderten Drohnen angegriffen, viele davon mit Ziel Moskau.
7: In Moskau wurden bislang keine Schäden gemeldet. Nur die Fluggäste mussten sich einmal mehr mit den stundenlangen Sperrungen der Airports rund um die Hauptstadt arrangieren. In den russischen Regionen gingen derweil Industrieobjekte in Flammen auf. Medienberichten nach handelt es sich um Betriebe, die zur Öl- und Gasindustrie gehören, mit der Russland seinen Krieg gegen die Ukraine finanziert. Der ukrainische Präsident Selenskyj hatte erst in der Nacht gesagt, dass der Luftkampf zur bestimmenden Kriegskomponente werde. Die Ukraine könne dort nun mithalten, versicherte er. Aus Moskau, André Balin.
5: In Deutschland ist im ersten Halbjahr eine Rekordzahl neuer Startups entstanden. Bis Ende Juni wurden mehr als 3000 neue Firmen gegründet, zeigt eine neue Studie des Startup-Verbands. Das seien 52% mehr als im zweiten Halbjahr 2025. Nach Ansicht des Verbands ist der zentrale Treiber die künstliche Intelligenz. Mehr als ein Drittel der Neugründungen hatten einen klaren KI-Bezug, so die Studie. Und zum Sport. Mit den USA ist bei der Fußball-WM auch der letzte der drei Gastgeber ausgeschieden. Die Mannschaft verlor ihr Achtelfinale gegen Belgien mit 1:0. Obwohl die FIFA die Rotsperre von US-Stürmer Balogun nach einem Anruf von US-Präsident Trump vorher zur Bewährung ausgesetzt hatte. Belgien trifft nun im Viertelfinale auf Spanien. Das Team hatte vorher mit 1:0 gegen Portugal gewonnen.
8: Ab und dann kann die Sonne mal vorbei blinzeln an den teilweise dichten Wolkenfeldern heute. Trotzdem sollten Sie im Norden der Region hier und da nochmal mit ein paar vereinzelten Tropfen rechnen. Sonst bleibt es oft trocken und warm bei 25 bis 29 Grad maximal. Am Mittwochmorgen geht es hoch auf 23 bis 25 Grad. Teilweise im Rheinland sind sogar nochmal 29 Grad möglich. Dazu bleibt es morgen wechselnd bewölkt und niederschlagsfrei.
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8: Ich freue mich, dass Sie eingeschaltet haben. Ich freue mich, dass wir zusammen durch den Tag gehen. Jetzt mit der perfekten musikalischen Begleitung für den stressfreien Weg durch die nächsten Stunden.

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1: Die Britin Emmeline Pankhurst kämpft zum Teil mit gewaltsamen Mitteln bis zu ihrem Tod im Jahre 1928 für die Rechte von Frauen. Im selben Jahr wird das allgemeine Wahlrecht für Frauen in Großbritannien eingeführt. Aus einer Rede von Emmeline Pankhurst.
2: Ich bin als gefährliche Person eingestuft, verurteilt zu einer Gefängnisstrafe. Kein einziger Mann wurde je aus einer politischen Versammlung ausgeschlossen, nur weil er Fragen gestellt hat. Es waren Frauen, die aus Versammlungen geworfen wurden, weil sie es gewagt haben, Fragen zu stellen. Sie wurden brutal misshandelt, wurden ins Gefängnis geworfen, ehe auch nur 24 Stunden vergangen waren. Wir haben die Regierung Englands in eine Lage gebracht, in der sie nur eine Wahl hat. Entweder sie tötet uns Frauen oder sie gibt uns Frauen das Recht zu wählen. 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
4: Ziehen zwar heute am Dienstag auch noch ein paar dichtere Wolkenfelder am Himmel vorbei, allerdings bringen die nur ganz selten Regen mit, wenn überhaupt im Norden, sonst bleibt es trocken und wird warm bei 25 bis 29 Grad maximal. Am Mittwochmorgen geht es hoch auf 23 bis 25 Grad, dazu geht es wechselnd bewölkt weiter und Regen ist keine in Sicht.
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4: So, jetzt nochmal kurz die Gliedmaßen ausstrecken, ein bisschen durchschütteln. Dann geht's voller Energie durch den Tag. Jetzt mit den besten Hits mit der meisten Abwechslung. Hier bei Ihrem Radio Paradiso. Schön, dass Sie dabei sind.

Der Mann, der das Wochenende in ihren Dienstag bringt, zumindest schon mal mit seinem Namen. The Weeknd, gerade eben hier für Sie, mit Less Than Zero auf ihrem Radio Paradiso. Die besten Hits mit der meisten Abwechslung, dafür geht's gleich ins Jahr 2009 zu Empire of the Sun und We Are the People. Und das hier, ein Radio Paradiso Klassiker. Aber mit One of Us, für ihren entspannten, federleichten Weg weiter durch den Dienstag.

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9: Ich bin Babette Büchner. Die Bundesregierung muss sparen. Die Förderung von Wärmepumpen und anderen klimafreundlichen Heizungen soll daher in den nächsten Jahren deutlich sinken. Das geht aus einer Vorlage für den Haushaltsausschuss des Bundestags hervor, die der Deutschen Presseagentur vorliegt. Rund 2,1 Milliarden Euro sollen damit bis 2030 eingespart werden. Die Koalition will strengere Regeln für Krankschreibungen. Der Chef des CDU-Arbeitnehmerflügels Dennis Radke warnt jedoch, dass schärfere Vorschriften nach hinten losgehen könnten. Er sagte am Morgen im ZDF:
10: Die Rückmeldung, die ich aus der Praxis in den letzten Tagen bekommen habe, war eher die Sorge so nach dem Motto, viele Menschen, die jetzt vielleicht einen Tag fehlen, werden dann demnächst direkt für 3 oder 5 Tage krankgeschrieben. Das muss man jetzt einfach auch nochmal diskutieren.
9: Es dürfe zudem nicht der Eindruck entstehen, die Menschen seien zu faul, so Radke. In einer angespannten internationalen Lage kommen die Staats- und Regierungschefs der NATO-Länder heute zu ihrem Gipfeltreffen in Ankara zusammen. Thema ist unter anderem der Ukraine-Krieg. In der Nacht hatte Kiew Russland mit hunderten Drohnen angegriffen, viele davon mit dem Ziel Moskau.
11: In Moskau wurden bislang keine Schäden gemeldet. Nur die Fluggäste mussten sich einmal mehr mit den stundenlangen Sperrungen der Airports rund um die Hauptstadt arrangieren. In den russischen Regionen gingen derweil Industrieobjekte in Flammen auf. Medienberichten nach handelt es sich um Betriebe, die zur Öl- und Gasindustrie gehören, mit der Russland seinen Krieg gegen die Ukraine finanziert. Der ukrainische Präsident Selenskyj hatte erst in der Nacht gesagt, dass der Luftkampf zur bestimmenden Kriegskomponente werde. Die Ukraine könne dort nun mithalten, versicherte er. Aus Moskau, André Balin.
9: Es sind neue Höchstwerte. Die Lebenserwartung in Deutschland ist im vergangenen Jahr weiter angestiegen. Für Frauen lag sie bei 83,6 Jahren, teilte das Statistische Bundesamt mit. Das sind 2 Monate mehr als im Vorjahr. Die Lebenserwartung von Männern lag demnach bei 79 Jahren und einem Monat und damit 3 Monate höher als 2024.
12: Gerade in der Nordhälfte tut sich die Sonne heute etwas schwerer, bleibt dort meist dicht bewölkt und zeitweise sind ein paar Regentropfen nicht ausgeschlossen. Sonst bleibt es überwiegend trocken und weiter sehr warm, 25 bis 29 Grad maximal. Am Mittwochmorgen geht's wechselnd bewölkt weiter, meist ohne Regen und bei 23 bis 25 Grad als Spitzenwert.
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12: Ja, es kann auch mal was schief gehen und es kann auch mal nicht ganz so nach Plan laufen. Aber Sie lassen sich von gar nichts die Laune nehmen und genießen jetzt die perfekte musikalische Abwechslung für den weiteren Weg durch den Tag. 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Ich freue mich, dass Sie eingeschaltet haben.

Disney-Film Tarzan. Vielleicht eine Idee für den nächsten DVD-Abend bei Ihnen. Phil Collins war das gerade eben aus den späten 90ern mit You'll Be In My Heart auf ihrem Radio Paradiso. Die besten Hits mit der meisten Abwechslung. Dafür geht's gleich ins Jahr 2021 zu Pink und Willow Sage Heart, Cover Me In Sunshine. Und das hier der sonnige Sound der 80er von Laid Back.

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1: Der Philosoph Diogenes aß zum Abendessen Linsen. Das sah der Philosoph Aristippus, der ein angenehmes Leben führte, indem er dem König schmeichelte. Sagte Aristippus, wenn du lehrtest, dem König gegenüber unterwürfig zu sein, müsstest du nicht von solchem Abfall wie Linsen leben.

0: sagte Diogenes, wenn du gelernt hättest, mit Linsen auszukommen, brauchtest du nicht dem König zu schmeicheln.
1: Ab und an kann die Sonne mal vorbei blinzeln an den teilweise dichten Wolkenfeldern heute. Trotzdem sollten Sie im Norden der Region hier und da nochmal mit ein paar vereinzelten Tropfen rechnen. Sonst bleibt es oft trocken und warm bei 25 bis 29 Grad maximal. Am Mittwochmorgen geht es hoch auf 23 bis 25 Grad. Teilweise im Rheinland sind sogar nochmal 29 Grad möglich. Dazu bleibt es morgen wechselnd bewölkt und niederschlagsfrei.
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1: Und für Sie geht's weiter durch den Tag mit Entspannung für die Ohren, mit Entspannung für die Seele. Jetzt hier bei Ihrem Radio Paradiso.

0: Lars geht ganz ausgelassen und entspannt durch ihren Tag. Mit mir, Elena Gassner hier am Mikro und mit ihrem Radio Paradiso. Ich wünsche Ihnen ein paar angenehme Stunden.
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0: Was für eine perfekte Ausrede, heute ein Stückchen Schokolade mehr zu naschen. Heute ist der internationale Tag der Schokolade und Schoki ist nicht nur zum direkt reinbeißen da. Man kann sie noch für viel mehr verwenden. Kollege Ronny Thorau aus der Radio Paradiso Redaktion. Ronny, vom Naschen mal abgesehen, was geht mit Schokolade noch alles?
2: Ja, zum Beispiel in der Kosmetik, da schwören manche auf die Beauty-Effekte von Kakao, weil der Antioxidantien enthalten soll. Deshalb gibt's Peelings mit Kakao, Schokoladenmassagen oder auch Schoko-Gesichtsmasken. Man kann auch basteln mit Kakao, weil das ein natürlicher Farbstoff ist, zum Beispiel um Papier in Vintage-Look zu verwandeln. Riecht dabei auch noch lecker. Und man kann auch malen mit Schokolade und wenn man die Bilder dann im Kühlschrank aushärten lässt, dann kann man die auch noch vom Papier lösen und als Deko hinstellen.
0: Wenn das mal dann keiner wegnascht.
2: Ja, die Gefahr besteht natürlich bei so einer Deko. Aber vielleicht ist das ja auch gerade der Gag. Also ein Deko-Schriftzug "Nasch mich" auf den Tisch stellen und dann die Zeit stoppen, wann die erste Ecke fehlt. Ansonsten, noch als Alternative, kann man Schokolade ja nicht nur als Süßspeise vernaschen. Manche Gourmets schwören auf Schokolade zu Wild, zu Chili con Carne oder als Fondue oder als dunkle Soße. Ja, und man kann Schokolade auch zu Kerzen gießen oder Kakaoschalen als Pflanzendünger verwenden. Also Kakao und Schokolade sind einfach echte Multitalente.
0: Ja, und egal wie Sie Ihre Schokolade am liebsten genießen oder benutzen, heute ist der perfekte Anlass dafür. Am Tag der Schokolade.
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5: Ich bin Babit Büchner. Die Bundesregierung muss sparen. Die Förderung von Wärmepumpen und anderen klimafreundlichen Heizungen soll daher nach Regierungsplänen in den nächsten Jahren deutlich sinken. Das geht aus einer Vorlage für den Haushaltsausschuss des Bundestags hervor, die der Deutschen Presseagentur vorliegt.
6: Unterm Strich will die Regierung damit gut 2 Milliarden Euro einsparen. Betroffen sind vor allem Leute mit mittlerem und höherem Einkommen. Die erhalten geringere Förderbeträge. Bisher übernimmt der Staat ja beim Heizungstausch je nach Voraussetzungen bis zu 70% der Kosten. Haushalte mit eher niedrigem Einkommen, die sollen dagegen etwas stärker unterstützt werden. Und geplant ist auch ein Kinderbonus. Claudia Wächter, Nachrichtenredaktion.
5: Die NATO will sich verstärkt auf Drohnenkriege vorbereiten. In den kommenden 5 Jahren sollen mehr als 40 Milliarden Dollar in Fähigkeiten zur Drohnenabwehr investiert werden, kündigte Generalsekretär Mark Rutte am Rande des NATO-Gipfels in der Türkei an. Zudem verpflichteten sich Alliierte, bis Ende 2027 5-mal so viele Soldaten für den Einsatz von Drohnen auszubilden. Es sind neue Höchstwerte. Nach Angaben des Statistischen Bundesamts ist die Lebenserwartung in Deutschland im vergangenen Jahr weiter angestiegen. Für Frauen ging es 2 Monate rauf auf 83,6 Jahre. Männer wurden sogar 3 Monate älter mit einer Lebenserwartung von 79 Jahren und einem Monat.
7: Im aktuellen Zeitraum hatte Baden-Württemberg sowohl bei Männern als auch bei Frauen die höchste Lebenserwartung. Dass wir immer älter werden, ist auch Teil der aktuellen Rentendebatte. Erst kürzlich hatte dazu ein Vorschlag Schlagzeilen gemacht. Die Rentenkommission hatte die Idee, die Rente an die Lebenserwartung zu koppeln. 1 Jahr mehr Lebenserwartung sollte 8 Monate längeres Arbeiten und 4 Monate längeren Rentenbezug ergeben. Tine Klimach, Nachrichtenredaktion.
5: Die verurteilte Rechtsextremistin Marla Svenja Liebig hatte sich vehement gegen ihre Auslieferung nach Deutschland gewehrt. Nun hat das Oberlandesgericht in Prag entschieden, Tschechien darf die 55-Jährige ausliefern. Liebig war in Deutschland damals noch als Sven Liebig, unter anderem wegen Volksverhetzung zu einer Freiheitsstrafe von 1 Jahr und 6 Monaten ohne Bewährung verurteilt worden, vor Haftantritt dann aber untergetaucht.
8: Ziehen zwar heute am Dienstag auch noch ein paar dichtere Wolkenfelder am Himmel vorbei, allerdings bringen die nur ganz selten Regen mit, wenn überhaupt im Norden, sonst bleibt es trocken und wird warm bei 25 bis 29 Grad maximal. Am Mittwochmorgen geht es hoch auf 23 bis 25 Grad, dazu geht es wechselnd bewölkt weiter und Regen ist keine in Sicht.
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8: Ich wünsche Ihnen einen tollen Tag, einen ruhigen und vor allem entspannten Tag. Schön, dass Sie dabei sind. Es geht weiter für Sie durch die nächsten Stunden mit den besten Hits, mit der meisten Abwechslung.

0: Ja, das ist er, der Radio Paradiso Tag. Mit mir, Elena Gassner, hier für Sie. Ich freue mich, Sie zu begleiten.
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0: Oh, die Koffer liegen bereit und der Sommerurlaub steht bei Ihnen hoffentlich dann auch bald endlich vor der Tür. Doch beim Packen verliert man zwischen Sonnencreme und Badehose schnell mal den Überblick. Dabei fängt cleveres Reisen schon genau hier an. Wer nämlich beim Kofferpacken ein paar Dinge beachtet, spart nicht nur Geld, sondern schont auch die Umwelt. Mein lieber Kollege Dominik Kotzur weiß mehr. Dominik, was gehört denn dieses Jahr unbedingt in den Koffer, damit wir unterwegs nicht unnötig viel Müll produzieren?
2: Im Grunde alles, was Mehrweg im Namen trägt. Zum Beispiel eine eigene Trinkflasche oder einen Kaffeebecher für unterwegs. Wer dann noch eine Brotdose, wiederverwendbare Behälter und eine Stofftasche einpackt, spart sich im Urlaub ziemlich viel Einwegplastik bei spontanen Einkäufen. Und im Kulturbeutel gilt, feste Seife und festes Shampoo nutzen. Die halten gefühlt ewig und verursachen keinen extra Verpackungsmüll. Und damit kann man im Notfall auch mal ein T-Shirt oder Socken im Waschbecken auswaschen.
0: Das klingt jetzt erstmal nach ziemlich viel Zeug. Wie kriege ich das denn alles in den Koffer, ohne dass er aus allen Nähten platzt?
2: Der Trick ist, Platz sparen bei der Kleidung. Für warme Reiseziele sind leichte, atmungsaktive Stoffe wie Lein- oder Merinowolle perfekt. Vor allem Kleidung aus Merinowolle stinkt nicht so schnell. Man kann sie also super mehrfach tragen und spart Packvolumen. Im Zweifel wärmt sie aber auch. Generell, wenn es in kühlere Regionen geht, hilft das klassische Zwiebelprinzip. Lieber mehrere dünne Schichten kombinieren, die man flexibel an- oder wieder ausziehen kann. Dadurch schleppt man weniger und ist für jedes Wetter gut gewappnet.
0: Okay, gibt's noch was anderes, was ich schon bei der Vorbereitung bedenken kann?
2: Ja, auf jeden Fall sollte man eine kleine Reiseapotheke einpacken. Wer Schmerzmittel oder Pflaster von zu Hause mitnimmt, muss vor Ort keine großen Packungen kaufen, von denen man eh am Ende nur 2 Tabletten braucht. Und noch ein digitaler Tipp für die Vorbereitung. Ladet euch Fahrpläne, Karten und Fahrrad-Apps schon zu Hause runter. Wer den Nahverkehr oder Bikesharing-Angebote vor Ort direkt griffbereit auf dem Handy hat, steigt im Urlaub viel seltener spontan ins teure Taxi.
0: Clever. Danke dir, Dominik, für die Tipps.
2: Gerne.
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1: Ich wünsche dir nicht den Himmel auf Erden, aber einen Freund, der dich ganz versteht. Ich wünsche dir nicht die große Karriere, nur den guten Weg, den du gehen kannst. Ich wünsche dir nicht allen Reichtum der Welt, aber ganz viel von dem, was man Hoffnung nennt. Ich wünsche dir nicht Erfolg, der dich stolz macht, aber die Liebe, die dich verwandeln kann.
2: Gerade in der Nordhälfte tut sich die Sonne heute etwas schwerer, bleibt dort meist dicht bewölkt und zeitweise sind ein paar Regentropfen nicht ausgeschlossen. Sonst bleibt es überwiegend trocken und weiter sehr warm, 25 bis 29 Grad maximal. Am Mittwochmorgen geht's wechselnd bewölkt weiter, meist ohne Regen und bei 23 bis 25 Grad als Spitzenwert.
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2: So, jetzt einmal kurz ganz bewusst einatmen, einmal ausatmen, Konzentration sammeln. Dann geht's ohne Ablenkung und ganz ohne Stress weiter durch den Tag. Und vor allem ohne Hektik. 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Ich wünsche Ihnen ein paar entspannte Stunden.

0: so geht's entspannt durch den Tag. Das ist Radio Paradiso mit den besten Hits, mit der meisten Abwechslung. Kommen Sie gut durch die nächsten Stunden. Machen Sie sich gemütlich. Ich freue mich sehr, dass Sie dabei sind.
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6: Ich bin Dirk Zeitler. In einer angespannten internationalen Lage kommen die Staats- und Regierungschefs der NATO-Länder heute zu ihrem Gipfeltreffen in Ankara zusammen. Unklar ist, welche Rolle die USA in Zukunft spielen wollen. Von US-Präsident Trump kommt immer wieder Kritik auch an Deutschlands NATO-Beitrag. Bundeskanzler Merz zeigte sich vor dem Abflug nach Ankara dennoch optimistisch.
7: Von diesem Gipfel soll die Botschaft ausgehen. Wir bauen eine europäischere NATO, damit die NATO transatlantisch bleiben kann.
6: Die NATO bereitet sich derweil auf eine massive Ausweitung der Kriegsführung mit Drohnen vor. Im Zuge einer neuen Initiative wollten Verbündete in den kommenden 5 Jahren mehr als 40 Milliarden Dollar in Fähigkeiten zur Drohnenabwehr investieren. Das kündigte NATO-Generalsekretär Rutte an. Das Europäische Parlament hat für ein Prüfverfahren gegen die rechtspopulistische Parteienfamilie Europa der souveränen Nation gestimmt. Die zuständige Aufsichtsbehörde soll nun mögliche Verstöße der ESN-Partei prüfen. Dem Zusammenschluss gehört auch die AfD an. Die Lebenserwartung bei Geburt in Deutschland ist im vergangenen Jahr im Vergleich zum Vorjahr angestiegen. Für Frauen lag sie bei 83,6 Jahren, wie das Statistische Bundesamt mitteilte. Das sei ein Anstieg von 2 Monaten im Vergleich zum Vorjahr. Die Lebenserwartung von Männern lag demnach bei 79,1 Jahren. Und damit 3 Monate höher als noch 1 Jahr davor.
8: Für die Bundesländer wird die Lebenserwartung für 3 Jahreszeiträume angegeben. Im aktuellen Zeitraum hatte Baden-Württemberg sowohl bei Männern als auch bei Frauen die höchste Lebenserwartung. Mit 84,4 Jahren bei den Frauen und 80,3 Jahren bei den Männern. Dass wir immer älter werden, ist auch Teil der aktuellen Rentendebatte. Erst kürzlich hatte dazu ein Vorschlag Schlagzeilen gemacht. Die Rentenkommission hatte die Idee, die Rente an die Lebenserwartung zu koppeln. 1 Jahr mehr Lebenserwartung sollte 8 Monate längeres Arbeiten und 4 Monate längeren Rentenbezug ergeben. Tine Klimach, Nachrichtenredaktion.
6: Die Bundesregierung muss sparen. Die Förderung von Wärmepumpen und anderen klimafreundlichen Heizungen soll daher in den nächsten Jahren deutlich sinken. Dies geht aus einer Vorlage für den Haushaltsausschuss des Bundestages hervor.
9: Einen schönen Dienstag. Hier ist Radio Paradies und Wetter für Nordrhein-Westfalen. Es bleibt heute wechselnd in der Nordhälfte auch ein bisschen dichter bewölkt. Im Norden zeitweise ein bisschen Regen mit dabei. Ansonsten ist es trocken bei 25 bis 29 Grad. Im höheren Bergland Topwerte von um die 22 Grad. Morgen am Mittwoch weiter wechselnd bewölkt. Es bleibt trocken. Die Topwerte erwarten wir zwischen 21 und 26 Grad. In Hochlagen maximal 18 Grad.
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9: Um kurz nach zwei einen wunderschönen Dienstagnachmittag. Wir starten rein gleich richtig schwungvoll mit Coldplay, We Pray. Und jetzt mit den 80ern. Hier ist Mr. Joe Cocker, Unchain My Heart.

0: Ja, willkommen zu Ihrer täglichen Portion Entspannung und gute Laune. Hier auf Ihrem Radio Paradiso. Gleich geht's weiter mit den besten Hits und der meisten Abwechslung.
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0: Das war früher einer meiner größten Kindheitsträume überhaupt. Einlaufkind bei einem Fußballspiel im Stadion zu sein. Bisher habe ich mir diesen Wunsch noch nicht erfüllen können. Aber bei der WM, da gab es jetzt vor kurzem auch ein ganz besonderes, ich sag mal, Einlauf in Anführungszeichen. Kind, mein lieber Kollege und der WM-Reporter, der so ein bisschen den anderen Blick auf diese WM hat, Nico Engelage, berichtet.
2: Sie sind vielleicht nicht die Größten, tragen allerdings eine sehr große Verantwortung. Sobald der Ball ins Ausgespielt wird, muss so schnell wie möglich ein neuer her. Und dafür sind die Ballkinder zuständig. In der Regel gibt es jedes Spiel 12 Stück, hinter dem Tor, entlang der Seitenlinie und an den Spielfeldecken. Sie werden wochenlang auf ihren Einsatz vorbereitet, lernen Verhaltensweisen am Spielfeld ran und natürlich, wann und wie sie den Ball zu passen haben. Neben den Ballkindern gibt es zusätzlich noch ein Official Match Ball Carrier, ein Kind, das zu Beginn des Spiels den Ball ins Stadion trägt. Beim Achtelfinale Brasilien gegen Norwegen hat dabei ein ganz besonderer Ballträger sein Debüt gefeiert. Und zwar ein humanoider Roboter namens Atlas, der pünktlich zur zweiten Halbzeit mit dem Spielball aufs Feld getrampelt ist. Irgendwie auch mal witzig zu sehen, doch ich würde das eher langfristig den Kindern lassen. Die haben da wesentlich mehr von.
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1: Die evangelische Theologin Margot Kessmann predigt am Neujahrstag 2010 in der Dresdner Frauenkirche. Mutig und direkt ruft sie zu mehr Engagement für den Frieden auf.
2: Nichts ist gut in Afghanistan. All diese Strategien, sie haben uns lange darüber hinweggetäuscht, dass Soldaten nun einmal Waffen benutzen und eben auch Zivilisten getötet werden. Wir brauchen Menschen, die nicht erschrecken vor der Logik des Krieges, sondern ein klares Friedenszeugnis in der Welt abgeben. Gegen Gewalt und Krieg aufbegehren und sagen, die Hoffnung auf Gottes Zukunft gibt mir schon hier und jetzt den Mut, von Alternativen zu reden und mich dafür einzusetzen. Manche finden das naiv. Ich bin nicht naiv. Wir brauchen mehr Fantasie für den Frieden, für ganz andere Formen, Konflikte zu bewältigen. Das kann manchmal mehr bewirken als alles abgeklärte Einstimmen in den vermeintlich so pragmatischen Ruf zu den Waffen.
3: Na, vor allem in der Nordhälfte sind dichte, graue Wolken unterwegs. Im Norden auch zeitweise ein bisschen Regen mit dabei. Ansonsten ist es trocken. Bei Topwerten von 25 bis 29 Grad im höheren Bergland messen wir 22 Grad. In der Spitze bei mäßigen, teils aber auch stark böigen Wind aus west- bis nordwestlicher Richtung. Morgen am Mittwoch weiter wechselnd bewölkt. Es bleibt aber trocken. Regenschauer erwarten wir nicht. Das Ganze bei Spitzenwerten zwischen 21 und 26 Grad.

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1: Schön, dass Sie eingeschaltet haben. Schön, dass Sie bei uns sind, hier auf Ihrem Radio Paradiso, die besten Hits mit der meisten Abwechslung für Ihren ganz entspannten Nachmittag.

0: Und ein herzliches Hallo von mir, Fabian Bessmann, am Nachmittag hier auf Ihrem Radio Paradiso. Schön, dass Sie bei uns sind. Gleich geht's weiter mit den besten Hits und der meisten Abwechslung immer weiter Richtung Feierabend.
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0: Und was für eine perfekte Ausrede, heute so ein Stück Schokolade mehr zu naschen. Heute ist nämlich der internationale Tag der Schokolade und Schokolade ist nicht nur zum direkt reinbeißen da, man kann sie auch noch für ganz viele andere Sachen verwenden. Ronny Thora aus der Paradiso-Redaktion. Ronny, vom Naschen mal abgesehen, was geht denn mit Schokolade noch so alles?
2: Ja, zum Beispiel in der Kosmetik, da schwören manche auf die Beauty-Effekte von Kakao, weil der Antioxidantien enthalten soll. Deshalb gibt's Peelings mit Kakao, Schokoladenmassagen oder auch Schoko-Gesichtsmasken. Man kann auch basteln mit Kakao, weil das ein natürlicher Farbstoff ist, zum Beispiel um Papier in Vintage-Look zu verwandeln. Riecht dabei auch noch lecker. Und man kann auch malen mit Schokolade und wenn man die Bilder dann im Kühlschrank aushärten lässt, dann kann man die auch noch vom Papier lösen und als Deko hinstellen.
0: Okay, aber darf halt dann keiner wegnaschen, ne?
2: Ja, die Gefahr besteht natürlich bei so einer Deko, aber vielleicht ist das ja auch gerade der Gag, also einen Deko-Schriftzug Nasch mich auf den Tisch stellen und dann die Zeit stoppen, wann die erste Ecke fehlt. Ansonsten, noch als Alternative, kann man Schokolade ja nicht nur als Süßspeise vernaschen. Manche Gourmets schwören auf Schokolade zu Wild, zu Chili con Carne oder als Fondue oder als dunkle Soße. Ja, und man kann Schokolade auch zu Kerzen gießen oder Kakaoschalen als Pflanzendünger verwenden. Also Kakao und Schokolade sind einfach echte Multitalente.
0: Ja. Und lecker sowieso. Danke, Ronny, für die zuckersüßen Infos heute zum internationalen Tag der Schokolade. Nussschokolade oder zartbitter, das sind so die beiden, die bei mir ganz, ganz oben stehen. Aber egal, was Sie am liebsten haben, heute lassen wir es uns alle einfach mal richtig schön schmecken.
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9: Ich bin Dirk Zeitler. Das Europäische Parlament hat für ein Prüfverfahren gegen die rechtspopulistische Parteienfamilie Europa der souveränen Nation gestimmt. Die zuständige Aufsichtsbehörde soll nun mögliche Verstöße der ESN-Partei prüfen. Dem Zusammenschluss gehört auch die AfD an.
10: Nun soll die Aufsichtsbehörde für politische Parteien und Stiftungen der EU prüfen, ob die ESN-Fraktion die Werte der EU teilt, beispielsweise die Achtung der Menschenwürde und der Demokratie. Falls nicht, dann droht der ESN kein Verbot, sondern Schlimmeres. Sie würde nämlich EU-Fördergelder von rund 2 Millionen Euro verlieren. Die ESN weist alle Vorwürfe zurück. Aus Brüssel, Dieter Ebeling.
9: In einer angespannten internationalen Lage kommen die Staats- und Regierungschefs der NATO-Länder heute zu ihrem Gipfeltreffen in Ankara zusammen. Unklar ist, welche Rolle die USA in Zukunft im Bündnis spielen wollen. Von US-Präsident Trump kommt immer wieder Kritik, auch an Deutschlands NATO-Beitrag. Bundeskanzler Merz zeigte sich vor dem Abflug nach Ankara dennoch optimistisch.
11: Von diesem Gipfel soll die Botschaft ausgehen. Wir bauen eine europäischere NATO, damit die NATO transatlantisch bleiben kann. Wir untermauern das nicht nur verteidigungspolitisch, wir untermauern das auch mit unserer Verteidigungsindustrie.
9: Zur Ankündigung von Kanadas Premierminister Carney zur Beschaffung von bis zu 12 U-Booten des Kieler Marineschiffsbauers TKMS sagte Merz, dies sei einer der größten, wenn nicht der größte Rüstungsauftrag in der Geschichte der Bundesrepublik. Das Pariser Berufungsgericht hat die rechtsnationale Marine Le Pen zu einer einjährigen Haftstrafe mit Fußfessel verurteilt. Außerdem urteilte es, dass Le Pen für 15 Monate das passive Wahlrecht verliert. Weitere 30 Monate sind auf Bewährung ausgesetzt. Mit diesem Urteil in einem Verfahren um mögliche Scheinbeschäftigung wäre es für Le Pen nur schwer möglich, bei der Präsidentschaftswahl in Frankreich im kommenden Frühjahr zu kandidieren. Die Bundesregierung muss sparen. Die Förderung von Wärmepumpen und anderen klimafreundlichen Heizungen soll daher in den nächsten Jahren deutlich sinken. Dies geht aus einer Vorlage für den Haushaltsausschuss des Bundestags hervor. Bisher ist beim Umstieg auf eine klimafreundliche Heizung eine staatliche Förderung bis zu 70% möglich, maximal 21.000 Euro.
12: Ja, vor allem im Norden den Regenschirm am besten mal mit dabei haben. Immer mal wieder kommen hier Regenschauer zu uns runter, heute Nachmittag bis in den Abend hinein. Generell in der Nordhälfte dichter bewölkt, im Rest des Landes ist es trocken, keine Regenschauer mit dabei. Das Ganze bei Topwerten von 25 bis 29 Grad. Im Bergland Topwerte von um die 22 Grad. Morgen am Mittwoch wechselnd bewölkt, es bleibt trocken. Die Topwerte von 21 bis 26 Grad. In Hochlagen erwarten wir Topwerte von um die 18 Grad. Und auch am Donnerstag im Nordosten wolkig, ansonsten heiter und trocken bei 24 bis 28 Grad.
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12: Ja, heute geht's in die nächste Runde, unsere Radio Paradiso Song-Weltmeisterschaft, die WM-Song-Weltmeisterschaft. Und welche beiden Songs da heute im Duell gegeneinander antreten und welchen Sie vielleicht eine Runde weiter tippen können und wie das überhaupt geht, dazu gleich alle Infos hier, unter anderem nach den Simple Minds, die gibt's jetzt. 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

0: Einen schönen guten Nachmittag. Sie hören die besten Hits mit der meisten Abwechslung hier auf Ihrem Radio Paradiso. Gleich geht's weiter.
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0: Ja, und wir versprechen Ihnen, wir respektieren das von Ihnen gewählte Ergebnis. Bei uns ruft da keiner den Programmchef an, um doch noch den Song zu ändern, so wie Trump bei der FIFA. Boss Infantino, nee, bei uns, bei der Radio Paradiso Song WM. Da geht alles mit rechten Dingen zu. Heute haben wir wieder ein richtig enges Duell. Heute treten an aus dem Sommermärchenjahr 2006 die Sportfreunde Stiller.
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1: Da, für einen dritten Platz, für einen sehr guten dritten Platz hat es damals gereicht. Was für schöne Erinnerungen. Wie die WM jetzt gerade so in Erinnerung bleiben wird, das weiß ich noch nicht so ganz. Vielleicht bleibt sie im Zeichen der Einflussnahme von Trump auf die rote Karte, aber der offizielle WM-Song dieses Jahr von Shakira, der muss man sagen, ist auch schon wirklich richtig gut. Dai heißt der und Sie entscheiden jetzt, welchen dieser Songs Sie eine Runde weiter voten möchten und welcher weiterhin die Chance auf den Radio Paradiso WM Song Titel haben soll. Abstimmen können Sie ganz einfach per WhatsApp hier ans Studiophone an die 030 80 500 und die 80 oder auch per Voting über unsere Instagram Story.
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Swims Lose Control auf ihrem Radio Paradiso. Schönen Dienstagnachmittag und die WM schreitet immer weiter voran. Heute Abend, da werden dann die letzten Viertelfinalteilnehmer ermittelt und zwar einmal im Spiel Argentinien gegen Ägypten. Da sind die Argentinier mit Lionel Messi haushoher Favorit. Anstoß ist schon um 18 Uhr und um 21 Uhr, da steigt dann das Topspiel des heutigen Tages. Die Schweiz spielt gegen Kolumbien. Übertragen werden heute beide Spiele im Free TV, gibt's live zu sehen, jeweils in der ARD.

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7: Ich bin Dirk Zeitler. Die Zahl der Drogentoten in Deutschland bleibt auf einem Rekordhoch. Vergangenes Jahr starben 2150 Menschen an den Folgen ihres Drogenkonsums. Das gab der Bundesdrogenbeauftragte Streeck bekannt. Alarmierend dabei, die Opfer werden immer jünger.
8: Sie sind oft jung, risikofreudig und bezahlen dafür mit ihrem Leben. In den letzten 5 Jahren hat sich die Zahl der Todesfälle bei den unter 20-Jährigen fast verdoppelt. Fast jeder 4. Drogentote ist heute jünger als 30. Die Antwort darauf dürfe nicht Betroffenheit sein, sondern mehr Prävention und frühe Hilfsangebote, sagte Streeck. Auffällig ist, dass die jüngeren Drogentoten vor allem Medikamente konsumiert haben. Meist spielt aber auch ein riskanter Mischkonsum von Pillen, Alkohol und anderen Substanzen eine Rolle. Gleichzeitig breiten sich synthetische Opioide wie Fentanyl weiter aus. Tanja Wagner, Nachrichtenredaktion.
7: Das Europäische Parlament hat für ein Prüfverfahren gegen die rechtspopulistische Parteienfamilie Europa der souveränen Nationen gestimmt. Die zuständige Aufsichtsbehörde soll nun mögliche Verstöße der ESN-Partei prüfen. Dem Zusammenschluss gehört auch die AfD an.
9: Nun soll die Aufsichtsbehörde für politische Parteien und Stiftungen der EU prüfen, ob die ESN-Fraktion die Werte der EU teilt, beispielsweise die Achtung der Menschenwürde und der Demokratie. Falls nicht, dann droht der ESN kein Verbot, sondern Schlimmeres. Sie würde nämlich EU-Fördergelder von rund 2 Millionen Euro verlieren. Die ESN weist alle Vorwürfe zurück. Aus Brüssel, Dieter Ebeling.
7: Die Bundesregierung muss sparen, auch beim Heizen. Die Förderung von Wärmepumpen und anderen klimafreundlichen Heizungen soll nach Regierungsplänen in den nächsten Jahren deutlich sinken. Dies geht aus einer Vorlage für den Haushaltsausschuss des Bundestags hervor. Das Pariser Berufungsgericht hat die rechtsnationale Marine Le Pen zu einer 1-jährigen Haftstrafe mit Fußfessel verurteilt. Außerdem urteilte es, dass Le Pen für 15 Monate das passive Wahlrecht verliert. Weitere 30 Monate sind auf Bewährung ausgesetzt. Mit diesem Urteil in einem Verfahren um mögliche Scheinbeschäftigung wäre es für Le Pen nur schwer möglich, bei der Präsidentschaftswahl in Frankreich im kommenden Frühjahr zu kandidieren.
10: Vor allem in der Nordhälfte sind dichte, graue Wolken unterwegs. Im Norden auch zeitweise ein bisschen Regen mit dabei. Ansonsten ist es trocken. Bei Topwerten von 25 bis 29 Grad im höheren Bergland messen wir 22 Grad. In der Spitze bei mäßigen, teils aber auch stark böigen Wind aus west- bis nordwestlicher Richtung. Morgen am Mittwoch weiter wechselnd bewölkt. Es bleibt aber trocken. Regenschauer erwarten wir nicht. Das Ganze bei Spitzenwerten zwischen 21 und 26 Grad.
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10: Ein Einlaufkind bei dieser Fußballweltmeisterschaft der ganz besonderen Sorte, der ganz besonderen Art. Das ist Thema heute bei meinem lieben Kollegen Nico Engelage in seinem WM-Report. Da hören wir gleich mal rein. Unter anderem nach Roxy Music gibt's jetzt für Sie. Wir starten rein in die 16 Uhr Stunde schon, Mensch. Hier sind die frühen 80er. 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

0: Ihr Lieblingssound am Nachmittag, die besten Hits und die meiste Abwechslung hier auf Ihrem Radio Paradiso. Schön, dass Sie bei uns sind.
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0: Das war früher einer meiner größten Kindheitsträume überhaupt. Einlaufkind bei einem Fußballspiel im Stadion zu sein. Bisher habe ich mir diesen Wunsch noch nicht erfüllen können. Aber bei der WM, da gab es jetzt vor kurzem auch ein ganz besonderes, ich sag mal, Einlauf in Anführungszeichen. Kind, mein lieber Kollege und der WM-Reporter, der so ein bisschen den anderen Blick auf diese WM hat, Nico Engelage, berichtet.
2: Sie sind vielleicht nicht die Größten, tragen allerdings eine sehr große Verantwortung. Sobald ein Ball ins Ausgespielt wird, muss so schnell wie möglich ein neuer her. Und dafür sind die Ballkinder zuständig. In der Regel gibt es jedes Spiel 12 Stück hinter dem Tor, entlang der Seitenlinie und an den Spielfeldecken. Sie werden wochenlang auf ihren Einsatz vorbereitet, lernen Verhaltensweisen am Spielfeld ran und natürlich, wann und wie sie den Ball zu passen haben. Neben den Ballkindern gibt es zusätzlich noch ein Official Match Ball Carrier, ein Kind, das zu Beginn des Spiels den Ball ins Stadion trägt. Beim Achtelfinale Brasilien gegen Norwegen hat dabei ein ganz besonderer Ballträger sein Debüt gefeiert. Und zwar ein humanoider Roboter namens Atlas, der pünktlich zur zweiten Halbzeit mit dem Spielball aufs Feld getrampelt ist. Irgendwie auch mal witzig zu sehen, doch ich würde das eher langfristig den Kindern lassen. Die haben da wesentlich mehr von.
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0: Die bestmögliche Begleitung für Ihren Nachmittag. Schön, dass Sie bei uns sind, hier auf Ihrem Radio Paradiso. Die besten Hits mit der meisten Abwechslung.
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2: Paargeflüster. Ich hatte Ihnen ja Tipps versprochen, wie Sie die oft störende Lautstärke in der Kommunikation regulieren können. Wie bei den meisten Dingen haben wir nur bedingten Einfluss auf das, was unser Gegenüber tut. Dafür aber umso mehr auf unser eigenes Verhalten. Lassen Sie uns also bei uns selbst anfangen. Wenn Sie die Gesprächskultur in Ihrer Beziehung nachhaltig positiv verändern möchten, nehmen Sie die Überschrift Paargeflüster doch mal wörtlich. Fragen Sie Ihren Partner oder Ihre Partnerin, ob Sie ihm oder ihr etwas ins Ohr flüstern dürfen. Und das erinnert Sie bestimmt an Stille Post. Genau mit der gleichen Freude sollten Sie das auch ausprobieren. Allein die Tatsache, dass Sie Ihrem oder Ihrer Liebsten zum Flüstern so nah auf die Pelle rücken, ist schon ein Schritt zu mehr Intimität und Nähe. Dazu macht es das Erzählen auch noch einfacher, weil Sie sich dabei ja gar nicht anschauen können. Nehmen wir also an, es passt gerade und Ihr Gegenüber leiht Ihnen ein Ohr. Was können Sie hineinflüstern? Fangen Sie mit den einfachen, scheinbar selbstverständlichen Dingen an. Sagen Sie Ihrem Lieblingsmenschen, warum Sie ihn so toll finden. Was ist so wunderbar, so liebenswert? Welche positiven Eigenschaften schätzen Sie? Was begeistert Sie? Welche kleinen Gesten, Eigenarten, welche Äußerlichkeiten und welche inneren Aspekte lieben Sie so sehr? Schwärmen Sie. Erzählen Sie von schönen Erinnerungen. Nennen Sie konkrete Beispiele. Bedanken Sie sich für all das, was Sie von ihm oder ihr bekommen und was Sie miteinander genießen dürfen. So lange, bis das Ohr heiß wird. Manchmal sind es die kleinsten Dinge, die den größten Platz in unseren Herzen einnehmen. Das hat mir übrigens Winnie the Pooh geflüstert.
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2: Und wenn Sie eine persönliche Beratung wünschen, schreiben Sie mich gerne an unter www.beziehungscoach-berlin.de.

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8: Ich bin Dirk Zeitler. Das Europaparlament hat neuen europäischen Fluggastrechten zugestimmt. Eine breite Mehrheit stimmte für die Reform, die unter anderem vorsieht, dass Eltern im Flugzeug künftig kostenlose Sitzplätze neben ihren Kindern reservieren können und Ticketpreise übersichtlich dargestellt werden müssen. Die Regeln für Entschädigungen bei verspäteten Flügen sollen im Wesentlichen unverändert bleiben. Nun müssen auch die EU-Staaten der Änderung noch formell zustimmen. Das gilt als Formalie. Die Zahl der Drogentoten in Deutschland bleibt auf einem Rekordhoch. Vergangenes Jahr starben 2150 Menschen an den Folgen ihres Drogenkonsums. Das gab der Bundesdrogenbeauftragte Streeck bekannt. Alarmierend dabei, die Opfer werden immer jünger.
9: Sie sind oft jung, risikofreudig und bezahlen dafür mit ihrem Leben. In den letzten 5 Jahren hat sich die Zahl der Todesfälle bei den unter 20-Jährigen fast verdoppelt. Fast jeder 4. Drogentote ist heute jünger als 30. Die Antwort darauf dürfe nicht Betroffenheit sein, sondern mehr Prävention und frühe Hilfsangebote, sagte Streeck. Auffällig ist, dass die jüngeren Drogentoten vor allem Medikamente konsumiert haben. Meist spielt aber auch ein riskanter Mischkonsum von Pillen, Alkohol und anderen Substanzen eine Rolle. Gleichzeitig breiten sich synthetische Opioide wie Fentanyl weiter aus. Tanja Wagner, Nachrichtenredaktion.
8: Das Pariser Berufungsgericht hat die rechtsnationale Marine Le Pen zu einer 1-jährigen Haftstrafe mit Fußfessel verurteilt. Außerdem verliert Le Pen für 15 Monate das passive Wahlrecht. Weitere 30 Monate sind auf Bewährung ausgesetzt. In dem Verfahren ging es um mögliche Scheinbeschäftigung.
10: Das Berufungsurteil gegen Le Pen ist deutlich weniger schwer ausgefallen, als die Rechtspopulistin es befürchten musste. Dennoch ist es für sie ziemlich bitter. Denn eigentlich will Le Pen unbedingt Frankreichs nächste Präsidentin werden oder zumindest dafür kandidieren, und genau das wäre nun ziemlich riskant. Ein Wahlkampf mit Fußfessel, das ist nur schwer vorstellbar. Und sollte die Anklage gegen das Urteil Revision einlegen, könnte Le Pen doch noch länger ihr passives Wahlrecht verlieren. Aus Paris, Rachel Sommer.
8: Zum Sport. Die nordische Kombination ist nach mehr als 100 Jahren nicht mehr Teil des Programms der Olympischen Winterspiele. Die Spitze des Internationalen Olympischen Komitees strich die traditionsreiche Sportart aus dem Wettkampfplan für die Spiele 2030 in den französischen Alpen.
11: Einen schönen Dienstag. Hier ist Radio Paradiso und Wetter für Nordrhein-Westfalen. Es bleibt heute wechselnd in der Nordhälfte, auch ein bisschen dichter bewölkt. Im Norden zeitweise ein bisschen Regen mit dabei. Ansonsten ist es trocken bei 25 bis 29 Grad. Im höheren Bergland Topwerte von um die 22 Grad. Morgen am Mittwoch weiter wechselnd bewölkt. Es bleibt trocken. Die Topwerte erwarten wir zwischen 21 und 26 Grad. In Hochlagen maximal 18 Grad.
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11: Um kurz nach fünf einen schönen Start in den Dienstagfeierabend. Und heute ist ein ganz besonders süßer Tag. Heute ist nämlich der internationale Tag der Schokolade. Und was denn Schokolade so wirklich alles kann, mehr kann, außer einfach nur lecker schmecken, darüber gleich mehr hier

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1: Na, schönen guten Tag und herzlich willkommen zur Lieblingszeit im Radio. Ihnen einen schönen Nachmittag hier mit uns auf Ihrem Radio Paradiso, die besten Hits mit der meisten Abwechslung.
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1: Und was für eine perfekte Ausrede, heute so ein Stück Schokolade mehr zu naschen. Heute ist nämlich der internationale Tag der Schokolade und Schokolade ist nicht nur zum direkt reinbeißen da, man kann sie auch noch für ganz viele andere Sachen verwenden. Ronny Thora aus der Paradiso-Redaktion. Ronny, vom Naschen mal abgesehen, was geht denn mit Schokolade noch so alles?
3: Ja, zum Beispiel in der Kosmetik, da schwören manche auf die Beauty-Effekte von Kakao, weil der Antioxidantien enthalten soll. Deshalb gibt's Peelings mit Kakao, Schokoladenmassagen oder auch Schoko-Gesichtsmasken. Man kann auch basteln mit Kakao, weil das ein natürlicher Farbstoff ist, zum Beispiel um Papier in Vintage-Look zu verwandeln. Riecht dabei auch noch lecker. Und man kann auch malen mit Schokolade und wenn man die Bilder dann im Kühlschrank aushärten lässt, dann kann man die auch noch vom Papier lösen und als Deko hinstellen.
1: Okay, aber darf halt dann keiner wegnaschen, ne?
3: Ja, die Gefahr besteht natürlich bei so einer Deko, aber vielleicht ist das ja auch gerade der Gag, also einen Deko-Schriftzug "Nasch mich" auf den Tisch stellen und dann die Zeit stoppen, wann die erste Ecke fehlt. Ansonsten, noch als Alternative, kann man Schokolade ja nicht nur als Süßspeise vernaschen. Manche Gourmets schwören auf Schokolade zu Wild, zu Chili con Carne oder als Fondue oder als dunkle Soße. Ja, und man kann Schokolade auch zu Kerzen gießen oder Kakaoschalen als Pflanzendünger verwenden. Also Kakao und Schokolade sind einfach echte Multitalente.
1: Ja. Und lecker sowieso. Danke, Ronny, für die zuckersüßen Infos heute zum internationalen Tag der Schokolade. Nussschokolade oder zartbitter, das sind so die beiden, die bei mir ganz, ganz oben stehen. Aber egal, was Sie am liebsten haben, heute lassen wir es uns alle einfach mal richtig schön schmecken.
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1: Dezember 1935. Der Franzose Antoine de Saint-Exupéry muss mit seinem Flugzeug in der Wüste notlanden. Das Erlebnis inspiriert den Piloten später zu der Erzählung Der kleine Prinz. Das Buch gehört heute mit über 140 Millionen verkauften Exemplaren zu den erfolgreichsten Büchern der Welt. Aus dem kleinen Prinzen.
2: Adieu, sagte der Fuchs. Hier ist mein Geheimnis. Es ist ganz einfach. Man sieht nur mit dem Herzen gut. Das Wesentliche ist für die Augen unsichtbar. Das Wesentliche ist für die Augen unsichtbar, wiederholte der kleine Prinz, um es sich zu merken.
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8: Vor allem in der Nordhälfte sind dichte, graue Wolken unterwegs. Im Norden auch zeitweise ein bisschen Regen mit dabei. Ansonsten ist es trocken. Bei Topwerten von 25 bis 29 Grad im höheren Bergland messen wir 22 Grad. In der Spitze bei mäßigen, teils aber auch stark böigen Wind aus west- bis nordwestlicher Richtung. Morgen am Mittwoch weiter wechselnd bewölkt. Es bleibt aber trocken. Regenschauer erwarten wir nicht. Das Ganze bei Spitzenwerten zwischen 21 und 26 Grad.
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8: Ich wünsche Ihnen einen schönen Nachmittag. Schön, dass Sie bei uns sind auf Ihrem Radio Paradiso. 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

0: Ja, hier ist Ihr Radiopartner für den Nachmittag, Ihr Radioparadieso. Die besten Hits mit der meisten Abwechslung. Gleich geht's weiter.
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0: Ja, und wir versprechen Ihnen, wir respektieren das von Ihnen gewählte Ergebnis. Bei uns ruft da keiner den Programmchef an, um doch noch den Song zu ändern, so wie Trump bei der FIFA. Boss Infantino, nee, bei uns, bei der Radioparadieso Song WM. Da geht alles mit rechten Dingen zu. Heute haben wir wieder ein richtig enges Duell. Heute treten an aus dem Sommermärchenjahr 2006 die Sportfreunde Stiller.
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0: Da, für einen dritten Platz, für einen sehr guten dritten Platz hat es damals gereicht. Was für schöne Erinnerungen. Wie die WM jetzt gerade so in Erinnerung bleiben wird, das weiß ich noch nicht so ganz. Vielleicht bleibt sie im Zeichen der Einflussnahme von Trump auf die rote Karte, aber der offizielle WM-Song dieses Jahr von Shakira, der muss man sagen, ist auch schon wirklich richtig gut. Dai heißt der und Sie entscheiden jetzt, welchen dieser Songs Sie eine Runde weiter voten möchten und welcher weiterhin die Chance auf den Radio Paradiso WM Song Titel haben soll. Abstimmen können Sie ganz einfach per WhatsApp hier ans Studiophone an die 030 80 500 und die 80 oder auch per Voting über unsere Instagram Story.
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5: Es ist 18 Uhr.
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7: Ich bin Dirk Zeitler. Bundeskanzler Merz hofft beim NATO-Gipfel auf einen guten Geist von Ankara. US-Präsident Trump sucht dagegen den Streit. Europas Hoffnungen auf harmonische Beratungen hat Trump schon bei der Ankunft einen Dämpfer verpasst. Ich war sehr enttäuscht von der NATO, sagte er in der türkischen Hauptstadt und erneuerte seine Kritik. Großbritannien, Italien, Deutschland und Frankreich hätten die USA im Iran-Krieg hängen lassen. Entschädigungsansprüche und mehr Preistransparent. Nach jahrelangen Verhandlungen gibt es im EU-Parlament nun eine Mehrheit, Fluggastrechte zu stärken. Für die Verbraucher, die Ansprüche geltend machen wollen, soll es einfacher werden.
8: Wer aus der EU abfliegt und mindestens 3 Stunden verspätet ankommt, der bekommt gestaffelt nach Entfernung bis zu 600 Euro zurück. Das bleibt beim Alten. Neu ist aber, Airlines müssen künftig innerhalb von 30 Kalendertagen nach Antrag zahlen oder begründen, warum sie das nicht tun. Das gilt auch, wenn der Flug weniger als 2 Wochen vorher gestrichen wird. Außer die Airline trifft keine Schuld, wie bei Unwettern, randalierenden Fluggästen oder Streiks. Aus Brüssel, Michael Brandt.
7: Das Pariser Berufungsgericht hat die rechtsnationale Marine Le Pen zu einer 1-jährigen Haftstrafe mit Fußfessel verurteilt. Außerdem verliert Le Pen für 15 Monate das passive Wahlrecht. In dem Verfahren ging es um mögliche Scheinbeschäftigung.
9: Das Berufungsurteil gegen Le Pen ist deutlich weniger schwer ausgefallen, als die Rechtspopulistin es befürchten musste. Dennoch ist es für sie ziemlich bitter. Denn eigentlich will Le Pen unbedingt Frankreichs nächste Präsidentin werden oder zumindest dafür kandidieren, und genau das wäre nun ziemlich riskant. Ein Wahlkampf mit Fußfessel, das ist nur schwer vorstellbar. Und sollte die Anklage gegen das Urteil Revision einlegen, könnte Le Pen doch noch länger ihr passives Wahlrecht verlieren. Aus Paris, Rachel Sommer.
7: Zum Sport. Rudi Völler geht nicht vorzeitig in Rente. Er bleibt bis zur EM 2028 Sportdirektor des Deutschen Fußballbundes und will in einem Team mit dem designierten Bundestrainer Jürgen Klopp zum Wiederaufbau der Nationalmannschaft beitragen. Das sagte der 66-Jährige nach Gesprächen mit Klopp und der Verbandsspitze in einer Medienrunde.
10: Schön, dass Sie bei uns sind. Hier ist Radio Paradiso, Wetter für Nordrhein-Westfalen. Der Mittwoch, der bleibt weiter wechselnd bewölkt. Es bleibt aber trocken. Regenschauer erwarten wir nicht. Das ist eine gute Nachricht. Top-Temperaturen zwischen 21 und 26 Grad. In Hochlagen maximale 18 Grad. Bei mäßigem Wind aus nordwestlicher Richtung. Auch in der Nacht zum Donnerstag gering bewölkt. Meist klar, es gibt keinen Regen. Die tiefsten Werte liegen zwischen 13 und 17 Grad.

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1: Sammelt keine Reichtümer auf dieser Erde. Motten und Rost fressen sie auf. Diebe brechen ein und rauben euch aus. Sammelt Schätze bei Gott, wo weder Motte noch Rost ihr Werk tun und kein Dieb nachgräbt oder stehlt. Denn wo euer Schatz ist, da ist auch euer Herz. Niemand kann für zwei Herren arbeiten. Er wird dem einen seine Kraft schuldig bleiben und sie für den anderen einsetzen. Er wird sich für den einen bemühen und den anderen vernachlässigen. Ihr könnt nicht Gott dienen und dem Geld zugleich.

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1: Es ist 19 Uhr. 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
2: Ich bin Dirk Zeitler. Deutschland hat der NATO erneut Verteidigungsausgaben in Rekordhöhe gemeldet. Die Bundesregierung übermittelte für das laufende Jahr einen Betrag von 124,7 Milliarden Euro. Das geht aus Daten des Verteidigungsbündnisses hervor, die zum Start des Gipfeltreffens in Ankara veröffentlicht wurden. Entschädigungsansprüche und mehr Preistransparenz. Nach jahrelang Verhandlungen gibt es im EU-Parlament nun eine Mehrheit, Fluggastrechte zu stärken. Für die Verbraucher, die Ansprüche geltend machen wollen, soll es einfacher werden.
3: Wer aus der EU abfliegt und mindestens 3 Stunden verspätet ankommt, der bekommt gestaffelt nach Entfernung bis zu 600 Euro zurück. Das bleibt beim Alten. Neu ist aber, Airlines müssen künftig innerhalb von 30 Kalendertagen nach Antrag zahlen oder begründen, warum sie das nicht tun. Das gilt auch, wenn der Flug weniger als 2 Wochen vorher gestrichen wird. Außer die Airline trifft keine Schuld, wie bei Unwettern, randalierenden Fluggästen oder Streiks.
2: Der Chef der britischen Rechtspopulisten Nigel Farage legt sein Parlamentsmandat nieder und will in einer Nachwahl erneut antreten. Das sagte der Vorsitzende der Partei Reform UK, die derzeit in Großbritannien die Umfragen anführt. Der einstige Brexit-Vorkämpfer war zuvor wegen umstrittener Spenden in die Schlagzeilen geraten.
4: Farage begründet den Schritt damit, dass die Wählerinnen und Wähler in seinem Bezirk Clacton über sein Verhalten entscheiden sollen. Er weist alle Vorwürfe zurück und betont, er habe weder gegen Gesetze noch gegen Parlamentsregeln verstoßen. Hintergrund sind Ermittlungen wegen mutmaßlich nicht gemeldeter Geld- und Sachleistungen sowie einer Zuwendung in Höhe von umgerechnet rund 6 Millionen Euro. Mit Blick auf seine Kandidatur bei der Neuwahl sprach Farage von einer Abstimmung des Volkes gegen das Establishment. Aus London, Philipp Detlefs.
2: Zum Sport. Rudi Völler geht nicht vorzeitig in Rente. Er bleibt bis zur EM 2028 Sportdirektor des Deutschen Fußballbunds und will in einem Team mit dem designierten Bundestrainer Jürgen Klopp zum Wiederaufbau der Nationalmannschaft beitragen. Das sagte der 66-Jährige nach Gesprächen mit Klopp und der Verbandsspitze in einer Medienrunde.
5: Ja, und das Gute ist, neue Regenschauer stehen uns erstmal nicht ins Haus. Der Mittwoch bleibt wechselnd bewölkt, aber er bleibt trocken. Zwischendurch kommt die Sonne raus. Die Top-Temperaturen erwarten wir zwischen 21 und 26 Grad. In Hochlagen Topwerte von um die 18 Grad. Auch am Donnerstag im Nordosten noch wolkig, ansonsten heiter. Auch hier keine Regentropfen, keine Regenschauer mit dabei. Das Ganze bei sommerlichen Temperaturen zwischen 24 und 28 Grad.

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1: Als wir am 12. Februar 1997 mit Herzklopfen an den Start gingen, glaubte wohl keiner von uns, dass wir heute, 29 Jahre und 5 Monate später, in den Räumen von Radio Paradiso in der Nähe des Checkpoint Charlie sitzen würden und eine Gesellschafterversammlung abhalten. Aber allen Unkenrufen zum Trotz sendet Radio Paradiso seit dem Aschermittwoch 1997 jeden Tag 24 Stunden und finanziert sich ausschließlich über Werbeeinnahmen. Im Fokus des Vollprogramms stehen Nächstenliebe, Toleranz sowie stündlich gesendete geistliche Impulse, die sogenannten Gedanken zum Auftanken. Musikalisch ist der Sender auf entspannte Softhits und Klassiker. Totgesagte leben länger. Das gilt sowohl für Paradiso, das erste und einzige werbefinanzierte Radioprogramm, das sich den jüdisch-christlichen Grundwerten verpflichtet sieht, und das gilt auch für UKW, DRB und Internetradio. Video Kills the Radio Star sang die britische Band The Buggles zum Sendestart 1979. Sie sollten nicht recht behalten. Wenn man sich schon beim Chinesen unter 300 Gerichten entscheiden muss, stellt man sich nicht auch noch sein eigenes Radioprogramm zusammen. Das mag old-fashioned sein, aber ich kenne einen Freund, meinen Ankermann, der mich morgens weckt, mich freundlich den Tag begleitet und mir die eine oder andere inhaltliche und musikalische Neuigkeit mit in den Tag gibt. Gedanken zum Auftanken, ein kurzer Impuls, der mich nachdenklich macht. Der Mahler meint auch schon lange, manche ärgern sich vielleicht darüber, aber die Mediadaten beweisen, dass nicht wenige Menschen bereit sind, sich auch mal mit gegen den Strich gebürsteten Aussagen konfrontieren und sich nicht nur berieseln zu lassen. Und 80% des Einschaltimpulses ist Musik. Darum spielen wir das, was unser Publikum hören will und nicht nur das, was uns persönlich gefällt. Wir sind im 30. Jahr und wahrlich in die Jahre gekommen. Aber unser Team ist auch jung und darum glauben wir an die Zukunft des Radios und auch an die Zukunft von Radio Paradiso. Auf die nächsten 30 Jahre.
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2: Es ist 20 Uhr. 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
3: Ich bin Dirk Zeitler. Deutschland hat der NATO erneut Verteidigungsausgaben in Rekordhöhe gemeldet. Die Bundesregierung übermittle für das laufende Jahr einen Beitrag von 124,7 Milliarden Euro. Das geht aus Daten hervor, die zum Start des Gipfeltreffens in Ankara veröffentlicht wurden. Bundeskanzler Merz hofft beim Gipfel auf einen guten Geist von Ankara. US-Präsident Trump verpasste Europas Hoffnungen auf harmonische Beratungen aber schon bei der Ankunft einen Dämpfer.
4: Trump ging holterdiepolter in das NATO-Treffen, enttäuscht von den europäischen Bündnispartnern im Irankrieg, Besitzansprüche auf Grönland, angedrohter US-Truppenabzug aus Europa und Kritik an der europäischen Einwanderungs- und Energiepolitik. Da bleibt wenig Hoffnung auf Harmonie, aber Trumps Stimmungen ändern sich immer schnell. Aus den USA, Tina Eck.
3: Für 2150 Menschen in Deutschland hatte der Konsum von Drogen im vergangenen Jahr tödliche Folgen. Dabei ist jeder vierte Drogentote jünger als 30. Der Drogenbeauftragte Streeck sprach von einer Totenzahl auf Rekordniveau. Besonders erschüttere ihn, dass die Opfer immer jünger werden, sagte Streeck. Seit 2021 sind die Todesfälle unter 30 um mehr als die Hälfte gestiegen. Bei den unter 20-Jährigen haben sie sich nahezu verdoppelt. Zum Sport. Rudi Völler wird seinen Vertrag als Sportdirektor des Deutschen Fußballbunds erfüllen und will in einem Team mit dem designierten Bundestrainer Jürgen Klopp zum Wiederaufbau der Nationalmannschaft beitragen. Das sagte der 66-Jährige nach Gesprächen mit Klopp und der Verbandsspitze in einer Medienrunde.
5: Die Entscheidung hatte sich schon angedeutet, nachdem sich auch DFB-Vize und Ligapräsident Aki Watzke öffentlich für ein Duo Klopp-Völler stark gemacht hatte. Entscheidend auch für Völler selbst war dann offenbar das persönliche Gespräch mit Jürgen Klopp. Es hat sich schnell herauskristallisiert, dass es am Ende auch funktionieren kann und wird, sagt der DFB-Sportdirektor. Völler hatte seinen Posten nach dem Vorrundenaus bei der WM in Katar übernommen. Sein Vertrag läuft noch bis zur EM 2028. Thomas Thonfeld, Sportredaktion.
3: Alexander Zverev bestreitet morgen sein erstes Viertelfinale in Wimbledon. Im Kampf um das Erreichen des Halbfinals steht der beste deutsche Tennisspieler dem amerikanischen Profi Taylor Fritz gegenüber.
6: Schön, dass Sie bei uns sind. Hier ist Radio Paradiso im Wetter für Nordrhein-Westfalen. Der Mittwoch, der bleibt weiter wechselnd bewölkt. Es bleibt aber trocken. Regenschauer erwarten wir nicht. Das ist die gute Nachricht. Top-Temperaturen zwischen 21 und 26 Grad. In Hochlagen maximale 18 Grad. Bei mäßigem Wind aus nordwestlicher Richtung. Auch in der Nacht zum Donnerstag gering bewölkt. Meist klar, es gibt keinen Regen. Die tiefsten Werte liegen zwischen 13 und 17 Grad.

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1: Ich wünsche dir, dass du dich nicht nur auf vorgegebenen, eingefahrenen Spuren bewegst, sondern deine eigene Richtung suchst und findest. Jedes Hindernis birgt die Möglichkeit, neue Kräfte in dir zu befreien. Ich wünsche dir, dass du auch an den Steinen, die dir in den Weg gelegt werden, wächst.

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4: Ich bin Dirk Zeitler. Trotz ihrer Verurteilung kandidiert Frankreichs führende Rechtsnationale Marine Le Pen für die Präsidentschaftswahl im kommenden Jahr. Sie wolle gegen ihre Verurteilung Revision einlegen und als Kandidatin antreten, sagte die 65-Jährige im Sender TF1.

0: Am frühen Nachmittag hatte ein Berufungsgericht Le Pen in einem Verfahren um Scheinbeschäftigung und EU-Gelder schuldig gesprochen. Es verhängte ein Jahr Haft mit Fußfessel und entzog ihr das passive Wahlrecht für 15 Monate. Bundeskanzler Merz hofft beim NATO-Gipfel auf einen guten Geist von Ankara. US-Präsident Trump sucht dagegen den Streit. Ich war sehr enttäuscht von der NATO, sagte er in der türkischen Hauptstadt und erneuerte seine Kritik. Großbritannien, Italien, Deutschland und Frankreich hätten die USA im Iran-Krieg hängen lassen.
1: Trump ging holterdiepolter in das NATO-Treffen, enttäuscht von den europäischen Bündnispartnern im Irankrieg, Besitzansprüche auf Grönland, angedrohter US-Truppenabzug aus Europa und Kritik an der europäischen Einwanderungs- und Energiepolitik. Da bleibt wenig Hoffnung auf Harmonie, aber Trumps Stimmungen ändern sich immer schnell. Aus den USA, Tina Eck.
0: Die Bundesregierung muss sparen, auch beim Heizen. Die Förderung von Wärmepumpen und anderen klimafreundlichen Heizungen soll nach Regierungsplänen in den nächsten Jahren deutlich sinken. Dies geht aus einer Vorlage für den Haushaltsausschuss des Bundestags hervor.
2: Unterm Strich will die Regierung damit gut 2 Milliarden Euro einsparen. Betroffen sind vor allem Leute mit mittlerem und höherem Einkommen. Die erhalten geringere Förderbeträge. Bisher übernimmt der Staat ja beim Heizungstausch je nach Voraussetzungen bis zu 70% der Kosten. Haushalte mit eher niedrigem Einkommen, die sollen dagegen etwas stärker unterstützt werden. Und geplant ist auch ein Kinderbonus. Claudia Wächter, Nachrichtenredaktion.
0: Zum Sport. Erst patzt Lionel Messi, dann rettet er den Weltmeister. In einem Fußballdrama hat Argentinien auch dank seines Superstars das WM aus im Achtelfinale gerade noch verhindert. Nach einem 2-Tore-Rückstand drehte Argentinien das Spiel gegen Ägypten in der Schlussphase noch zu einem 3:2 und darf weiter vom 4. Triumph träumen.
3: Schön, dass Sie bei uns sind. Hier ist Radio Paradies und Wetter für Nordrhein-Westfalen. Der Mittwoch, der bleibt weiter wechselnd bewölkt. Es bleibt aber trocken. Regenschauer erwarten wir nicht. Das ist eine gute Nachricht. Top-Temperaturen zwischen 21 und 26 Grad. In Hochlagen maximale 18 Grad. Bei mäßigem Wind aus nordwestlicher Richtung. Auch in der Nacht zum Donnerstag gering bewölkt. Meist klar, es gibt keinen Regen. Die tiefsten Werte liegen zwischen 13 und 17 Grad.

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1: Gedanken von Jochen Klepper. In jeder Nacht, die mich umfängt, darf ich in deine Arme fallen. Und du, der nichts als Liebe denkt, wachst über mir, wachst über allen. Ich wünsche Ihnen eine gesegnete Nacht.

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3: Es ist 22 Uhr.

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1: Ich bin David Riemer. Deutschland hat der NATO erneut Verteidigungsausgaben in Rekordhöhe gemeldet. Die Bundesregierung übermittelte für das laufende Jahr einen Betrag von fast 125 Milliarden Euro. Das geht aus Daten hervor, die zum Start des Gipfeltreffens in Ankara veröffentlicht wurden.
2: Gegenüber dem Vorjahr ist das eine Steigerung von rund 25%. Der Anteil der Verteidigungsausgaben am Bruttoinlandsprodukt würde auf etwa 2,7% klettern. Innerhalb der NATO geben damit nur die USA mehr Geld für Verteidigung aus als Deutschland. Die Zahlen sollen beim NATO-Gipfel vor allem den mächtigsten Gast überzeugen. US-Präsident Trump hat erst vor wenigen Tagen wieder die Ausgaben der Europäer kritisiert. Deutschlands Investitionen nannte er lächerlich. In Ankara dürfte sich nun zeigen, ob sich bei Seiten aufeinander zubewegen. Aus Berlin Thomas Brockt.
1: Trotz ihrer Verurteilung kandidiert Frankreichs führende rechtsnationale Marine Le Pen für die Präsidentschaftswahl im kommenden Jahr. Sie wolle gegen ihre Verurteilung Revision einlegen und als Kandidatin antreten, sagte sie. Am Nachmittag hatte ein Berufungsgericht Le Pen in einem Verfahren um Scheinbeschäftigung und EU-Gelder schuldig gesprochen. Die Zahl der Drogentoten in Deutschland bleibt auf einem Rekordhoch. Vergangenes Jahr starben über 2100 Menschen an den Folgen ihres Drogenkonsums. Das gab der Bundesdrogenbeauftragte Streeck in Berlin bekannt. Alarmierend dabei, die Opfer werden immer jünger.
3: Sie sind oft jung, risikofreudig und bezahlen dafür mit ihrem Leben. In den letzten 5 Jahren hat sich die Zahl der Todesfälle bei den unter 20-Jährigen fast verdoppelt. Fast jeder 4. Drogentote ist heute jünger als 30. Die Antwort darauf dürfe nicht Betroffenheit sein, sondern mehr Prävention und frühe Hilfsangebote, sagte Streeck. Auffällig ist, dass die jüngeren Drogentoten vor allem Medikamente konsumiert haben. Meist spielt aber auch ein riskanter Mischkonsum von Pillen, Alkohol und anderen Substanzen eine Rolle. Gleichzeitig breiten sich synthetische Opioide wie Fentanyl weiter aus. Tanja Wagner, Nachrichtenredaktion.
1: Erst patzt Lionel Messi, dann rettet er den Weltmeister. In einem Fußballdrama hat Argentinien auch dank seines Superstars das WM-Aus im Achtelfinale gerade noch verhindert. Nach einem 2-Tore-Rückstand drehte Argentinien das Spiel gegen Ägypten in der Schlussphase noch zu einem 3:2 und darf weiter vom 4. Triumph träumen.
4: Ja, und das Gute ist, neue Regenschauer stehen uns erstmal nicht ins Haus. Der Mittwoch bleibt wechselnd bewölkt, aber er bleibt trocken. Zwischendurch kommt die Sonne raus. Die Top-Temperaturen erwarten wir zwischen 21 und 26 Grad. In Hochlagen Topwerte von um die 18 Grad. Auch am Donnerstag im Nordosten noch wolkig, ansonsten heiter. Auch hier keine Regentropfen, keine Regenschauer mit dabei. Das Ganze bei sommerlichen Temperaturen zwischen 24 und 28 Grad.

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1: 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Ein keltischer Segen der Iona-Community.
2: Mögest du stets wachsam sein für die strahlend weißen Blumen, die zwischen den Rissen im Asphalt emporwachsen. Und möge dein Leben voll von kleinen Auferstehungen sein.

0: Es ist 23 Uhr. 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
1: Ich bin David Riemer. Deutschland hat der NATO erneut Verteidigungsausgaben in Rekordhöhe gemeldet. Die Bundesregierung übermittelte für das laufende Jahr einen Betrag von fast 125 Milliarden Euro. Das geht aus Daten hervor, die zum Start des Gipfeltreffens in Ankara veröffentlicht wurden.
2: Gegenüber dem Vorjahr ist das eine Steigerung von rund 25%. Der Anteil der Verteidigungsausgaben am Bruttoinlandsprodukt würde auf etwa 2,7% klettern. Innerhalb der NATO geben damit nur die USA mehr Geld für Verteidigung aus als Deutschland. Die Zahlen sollen beim NATO-Gipfel vor allem den mächtigsten Gast überzeugen. US-Präsident Trump hat erst vor wenigen Tagen wieder die Ausgaben der Europäer kritisiert. Deutschlands Investitionen nannte er lächerlich. In Ankara dürfte sich nun zeigen, ob sich bei Seiten aufeinander zubewegen. Aus Berlin, Thomas Brockt.
1: Trotz ihrer Verurteilung kandidiert Frankreichs führende rechtsnationale Marine Le Pen für die Präsidentschaftswahl im kommenden Jahr. Sie wolle gegen ihre Verurteilung Revision einlegen und als Kandidatin antreten, sagte sie. Am Nachmittag hatte ein Berufungsgericht Le Pen in einem Verfahren um Scheinbeschäftigung und EU-Gelder schuldig gesprochen. Die Zahl der Drogentoten in Deutschland bleibt auf einem Rekordhoch. Vergangenes Jahr starben über 2100 Menschen an den Folgen ihres Drogenkonsums. Das gab der Bundesdrogenbeauftragte Streeck in Berlin bekannt. Alarmierend dabei, die Opfer werden immer jünger.
3: Sie sind oft jung, risikofreudig und bezahlen dafür mit ihrem Leben. In den letzten 5 Jahren hat sich die Zahl der Todesfälle bei den unter 20-Jährigen fast verdoppelt. Fast jeder 4. Drogentote ist heute jünger als 30. Die Antwort darauf dürfe nicht Betroffenheit sein, sondern mehr Prävention und frühe Hilfsangebote, sagte Streeck. Auffällig ist, dass die jüngeren Drogentoten vor allem Medikamente konsumiert haben. Meist spielt aber auch ein riskanter Mischkonsum von Pillen, Alkohol und anderen Substanzen eine Rolle. Gleichzeitig breiten sich synthetische Opioide wie Fentanyl weiter aus. Tanja Wagner, Nachrichtenredaktion.
1: Erst patzt Lionel Messi, dann rettet er den Weltmeister. In einem Fußballdrama hat Argentinien auch dank seines Superstars das WM-Aus im Achtelfinale gerade noch verhindert. Nach einem 2-Tore-Rückstand drehte Argentinien das Spiel gegen Ägypten in der Schlussphase noch zu einem 3:2 und darf weiter vom 4. Triumph träumen.
4: Schön, dass Sie bei uns sind. Hier ist Radio Paradiso im Wetter für Nordrhein-Westfalen. Der Mittwoch, der bleibt weiter wechselnd bewölkt. Es bleibt aber trocken. Regenschauer erwarten wir nicht. Das ist eine gute Nachricht. Top-Temperaturen zwischen 21 und 26 Grad. In Hochlagen maximale 18 Grad. Bei mäßigem Wind aus nordwestlicher Richtung. Auch in der Nacht zum Donnerstag gering bewölkt. Meist klar, es gibt keinen Regen. Die tiefsten Werte liegen zwischen 13 und 17 Grad.

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Sie brachten eine Frau zu Jesus und fragten ihn: Meister, diese Frau ist gefasst worden auf frischer Tat im Ehebruch. Das Gesetz hat Mose vorgeschrieben, solche zu steinigen. Was sagst du? Aber Jesus sagte: Der, der unter euch ohne Sünde ist, werfe den ersten Stein. Als sie das hörten, gingen sie hinaus, einer nach dem anderen. Jesus fragte sie: Frau, wo sind sie? Hat dich niemand verurteilt? Sie antwortete: Niemand, Herr. Und Jesus schloss: Auch ich verurteile dich nicht. Geh und sündige in Zukunft nicht mehr.

0: Es ist 0 Uhr. 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
1: Ich bin David Riemer. Deutschland hat der NATO erneut Verteidigungsausgaben in Rekordhöhe gemeldet. Die Bundesregierung übermittelte für das laufende Jahr einen Betrag von rund 125 Milliarden Euro. Das geht aus Daten hervor, die das Verteidigungsbündnis zum Auftakt seines Gipfeltreffens in Ankara veröffentlichte. Innerhalb der NATO geben damit nur die USA mehr Geld für Verteidigung aus als Deutschland. Entschädigungsansprüche und mehr Preistransparenz. Nach jahrelangen Verhandlungen gibt es im EU-Parlament nun eine Mehrheit, um Fluggastrechte zu stärken. Für die Verbraucher, die Ansprüche geltend machen wollen, soll es einfacher werden.
2: Wer aus der EU abfliegt und mindestens 3 Stunden verspätet ankommt, der bekommt gestaffelt nach Entfernung bis zu 600 Euro zurück. Das bleibt beim Alten. Neu ist aber, Airlines müssen künftig innerhalb von 30 Kalendertagen nach Antrag zahlen oder begründen, warum sie das nicht tun. Das gilt auch, wenn der Flug weniger als 2 Wochen vorher gestrichen wird. Außer die Airline trifft keine Schuld, wie bei Unwettern, randalierenden Fluggästen oder Streiks. Aus Brüssel, Michael Brandt.
1: Die schwarz-rote Koalition wirbt für eine Verabschiedung des umstrittenen Sparpakets für stabile Krankenkassenbeiträge in

0: der Woche im Bundestag und Bundesrat. Unionsfraktionschef Spahn sagte, man sei in ständiger Abstimmung mit den Ländern. Es gehe vor allem um die Krankenhausfinanzierung und die flächendeckende Versorgung. Argentinien hat im Achtelfinale der Fußball-WM einen 0:2 Rückstand gedreht und nach einem Kraftakt das Viertelfinale erreicht. Gegen Ägypten siegte der Weltmeister am Ende 3:2.
1: Gut 70 Minuten läuft alles für Ägypten. Ibrahim macht nach 15 Minuten das 1:0. Kurz danach hält Torwart Schubir einen schwach geschossenen Foul-Elfmeter von Messi. Und nach Sikos 2:0 in Minute 67 riecht es in Atlanta nach Sensation. Aber Romeros Anschlusstreffer in der 79. Minute weckt den Weltmeister. Messi macht 5 Minuten später den Ausgleich, sein 21. WM-Treffer. Und in der 2. Minute der Nachspielzeit köpft Enzo Fernandes den Titelverteidiger ins Viertelfinale. Thomas Thonfeld, Sportredaktion.
0: Im Viertelfinale trifft Argentinien um Superstar Lionel Messi nun auf den Sieger der Partie Schweiz gegen Kolumbien.
2: Schön, dass Sie bei uns sind. Hier ist gerade bei diesem Wetter für Nordrhein-Westfalen. Der Mittwoch, der bleibt weiter wechselnd bewölkt. Es bleibt aber trocken. Regenschauer erwarten wir nicht. Das ist eine gute Nachricht. Top-Temperaturen zwischen 21 und 26 Grad. In Hochlagen maximale 18 Grad. Bei mäßigem Wind aus nordwestlicher Richtung. Auch in der Nacht zum Donnerstag gering bewölkt. Meist klar, es gibt keinen Regen. Die tiefsten Werte liegen zwischen 13 und 17 Grad.

kommt nicht darauf an, geliebt zu werden, sondern zu lieben. Es kommt nicht darauf an, zu genießen, sondern zu schenken. Es kommt nicht darauf an, sich durchzusetzen, sondern sich einzusetzen. Es kommt nicht darauf an, den Frieden zu erwarten, sondern den Frieden zu schaffen. Es kommt nicht darauf an, was die Menschen von mir denken, sondern was Gott von mir denkt. Es kommt nicht darauf an, alles zu erkennen, sondern das Erkennbare zu tun.

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1: Ich bin David Riemer. Nach Attacken auf mehrere Tanker in der Straße von Hormuz hat das US-Militär Ziele im Iran angegriffen. Das US-Regionalkommando spricht von einer Serie heftiger Angriffe. Teheran solle einen hohen Preis für die Attacken auf Handelsschiffe mit zivilen Besatzungen zahlen. Mit dem neuen US-Angriff wächst die Gefahr einer erneuten militärischen Eskalation in der Region. Deutschland hat der NATO erneut Verteidigungsausgaben in Rekordhöhe gemeldet. Die Bundesregierung übermittelte für das laufende Jahr einen Betrag von fast 125 Milliarden Euro. Das geht aus Daten hervor, die zum Start des Gipfeltreffens in Ankara veröffentlicht wurden.
2: Gegenüber dem Vorjahr ist das eine Steigerung von rund 25%. Der Anteil der Verteidigungsausgaben am Bruttoinlandsprodukt würde auf etwa 2,7% klettern. Innerhalb der NATO geben damit nur die USA mehr Geld für Verteidigung aus als Deutschland. Die Zahlen sollen beim NATO-Gipfel vor allem den mächtigsten Gast überzeugen. US-Präsident Trump hat erst vor wenigen Tagen wieder die Ausgaben der Europäer kritisiert. Deutschlands Investitionen nannte er lächerlich. In Ankara dürfte sich nun zeigen, ob sich beide Seiten aufeinander zubewegen. Aus Berlin, Thomas Brockt.
1: Trotz ihrer Verurteilung kandidiert Frankreichs führende rechtsnationale Marine Le Pen für die Präsidentschaftswahl im kommenden Jahr. Das sagte sie am Abend im französischen Fernsehen. Zuvor hatte ein Gericht Le Pen in einem Verfahren um Scheinbeschäftigung und EU-Gelder schuldig gesprochen.
3: Le Pens Ankündigung zu kandidieren ist ein Paukenschlag, denn viele waren fest davon ausgegangen, dass notgedrungen ihr junger Parteichef Jordan Bardella ins Rennen geht. Le Pen aber will ihren Traum, französische Präsidentin zu werden, auf keinen Fall aufgeben. Dafür geht sie voll auf Risiko, denn Juristen sind sich uneins, ob mit Einlegen der Revision nicht wieder der befristete Entzug des passiven Wahlrechts aus erster Instanz greift. Wenn dies der Fall ist, wäre eine Kandidatur nämlich unmöglich, ganz unabhängig davon, was bei der Revision herauskommt. Aus Paris, Michael Evers.
1: Erst patzt Lionel Messi, dann rettet er den Weltmeister. In einem Fußballdrama hat Argentinien auch dank seines Superstars das WM-Aus im Achtelfinale gerade noch verhindert. Nach einem 2-Tore-Rückstand drehte Argentinien das Spiel gegen Ägypten in der Schlussphase noch zu einem 3:2 und darf weiter vom vierten Triumph träumen.
4: Ja, und das Gute ist, neue Regenschauer stehen uns erstmal nicht ins Haus. Der Mittwoch bleibt wechselnd bewölkt, aber er bleibt trocken. Zwischendurch kommt die Sonne raus. Die Top-Temperaturen erwarten wir zwischen 21 und 26 Grad. In Hochlagen Topwerte von um die 18 Grad. Auch am Donnerstag im Nordosten noch wolkig, ansonsten heiter. Auch hier keine Regentropfen, keine Regenschauer mit dabei. Das Ganze bei sommerlichen Temperaturen zwischen 24 und 28 Grad.

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1: Rache ist das Eingeständnis schmerzlichen Getroffenseins. Es zeugt nicht von Seelengröße, sich von Beleidigungen beeindrucken zu lassen. Derjenige, der dich verletzt hat, ist entweder stärker oder schwächer als du. Ist er schwächer? Schone ihn. Ist er stärker? Dich.

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